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1: Mit Helene Feichtenhofer. Schönen guten Morgen. Dichtes Programm heute und morgen im Nationalrat. Abgesegnet wird heute etwa der Europäische Asylpakt. Die FPÖ läuft dagegen Sturm. Die Bundesregierung gebe damit ein Stück Souveränität und Selbstbestimmung ab. Wichtiger Beschluss am Donnerstag ist die Halbierung der Mehrwertsteuer auf Grundnahrungsmittel. Hier wollen die Grünen nicht mitziehen. Im wohl größten Spionageprozess der Zweiten Republik soll heute das Urteil fallen. Der ehemalige Chefinspektor im Bundesamt für Verfassungsschutz, Egisto Ott, ist unter anderem wegen mutmaßlicher Spionage und Amtsmissbrauch angeklagt. Konkret soll er für den russischen Geheimdienst spioniert haben. Ott bestreitet die Vorwürfe und spricht von einer genehmigten Geheimoperation. Für ihn gilt die Unschuldsvermutung. Die heimischen Imker stehen vor großen Herausforderungen. Konkurrenz durch billige Importe aus Nicht-EU-Ländern, ausfallende Honigernten durch den Klimawandel und Wetterextreme. Zum heutigen Weltbienentag wird daher auch daran erinnert, heimische Produkte zu kaufen. Der Tag soll aber auch unterstreichen, wie wichtig Bienen für unser Ökosystem und die Wirtschaft sind. Bei der Eishockey-AWM in der Schweiz bleibt Österreichs Team weiter ungeschlagen und feiert den dritten Sieg im dritten Spiel. Die Österreicher können Lettland gestern mit 3:1 schlagen und damit wird auch ein möglicher Viertelfinaleinzug immer wahrscheinlicher.
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1: Mit Alex Sücker. Von der FPÖ kommt heute heftiger Protest gegen den EU-Asyl- und Migrationspakt. Die Regierung wird ihn nämlich heute im Parlament beschließen. FPÖ-Sicherheitssprecher Gernot Dahmann spricht von einem Verrat an der Sicherheit Österreichs.
2: Insbesondere deswegen, da ÖVP, SPÖ, NEOS samt grünen Beiwagern damit ein Stück Souveränität aufgeben, Selbstbestimmungsrecht des Staates Österreich in Fragen von Asyl und Migration. Damit aber auch ein Stück Selbstbestimmung aufgeben, was die innere Sicherheit, die öffentliche Ordnung betrifft.
1: Der Asylpakt bringt etwa schnellere Asylverfahren gleich an den Außengrenzen der EU. Auch die Obsorge von Minderjährigen, die alleine einreisen, wird geregelt, weil wir Verantwortung für jedes Kind übernehmen, so NEOS-Clubchef Schetti. In einem der größten Spionageprozesse der Zweiten Republik soll heute das Urteil fallen. Der ehemalige Chefinspektor im Bundesamt für Verfassungsschutz, Egisto Ott, ist unter anderem wegen mutmaßlicher Spionage und Amtsmissbrauch angeklagt. Konkret soll er für den russischen Geheimdienst spioniert haben. Ott bestreitet die Vorwürfe und spricht von einer genehmigten Geheimoperation. Für ihn gilt die Unschuldsvermutung. In der Nacht hat sich die EU geeinigt, den umstrittenen Zolldeal mit den USA zu starten. Damit müssen die USA für Waren, die in der EU verkauft werden, keine Zölle mehr zahlen. Versprochen hat das die EU schon vor Monaten und hat damit einen Handelskrieg verhindert. Weil US-Präsident Trump dazwischen aber immer wieder mit neuen Zöllen gedroht hat, wurde die Arbeit daran immer wieder unterbrochen. Und bei der Eishockey-WM in der Schweiz bleibt Österreichs Team weiter ungeschlagen und holt den dritten Sieg im dritten Spiel. Die Mannschaft gewinnt gegen Lettland gestern mit 3:1. Damit wird auch ein möglicher Viertelfinaleinzug immer wahrscheinlicher.
3: Also wenn das keine guten Nachrichten sind. Für den Start rein in diesem Mittwoch, 2:02 und wir haben diese gute Nachrichten. Auch wenn wir zum Verkehr schauen, der U1 Verkehrsservice, die Straßen sind soweit frei. Es gibt keine Wartezeiten, also gute Fahrt. Heute heißt's nochmal Regenschirm mitnehmen. Den ganzen Tag über kann's heute immer wieder mal regnen. Sonnenfenster gibt's am ehesten am frühen Nachmittag. So richtig durchsetzen wird sich die Sonne heute aber noch nicht. Zumindest die Temperaturen, die sind aber angenehm mild. Die Höchstwerte, die liegen heute zwischen 15 und 21 Grad. Jetzt zum Rausgehen in der Früh messen wir 8 Grad in Albach und auch in Ehrwald. 11 Grad hat's schon in Haiming und überhaupt 12 Grad sind's in Jenbach. In der Nacht auf morgen, da ziehen dann die letzten Regenschauer ab. Ab morgen Donnerstag ist es dann trocken und überwiegend sonnig. Die Temperaturen, die steigen auf 18 bis 24 Grad.
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7: Guten Morgen, Christine.
3: Und das ist genau die Energie, die wir brauchen für diesen Mittwoch. Ich hol sie kurz ab, 20. Mai, kurz nach sechs. Und es wird ein sehr guter Tag, in dem wir jetzt gemeinsam reinstarten. Sogar das Horoskop ist auf unserer Seite. Für 3 Sternzeichen soll heute nämlich die glücklichste Phase des Jahres starten. Ich würde sagen, besser geht's nicht. Schauen wir uns um 7:20 aber genauer an, welche das sind. Und ansonsten gibt's jetzt erstmal Musik. Wolfgang Petri, Nathalie Holzner und jetzt die legendäre Caro Fuchs mit ihrer noch legendäreren Single Hund und Bahn. Was zum Mitnehmen für diesen Mittwoch. Schön, dass Sie mit dabei sind. Das ist der Morgen hier bei uns auf U1.
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0: und Gott sei Dank, sonst wäre es ja langweilig. Und auch im Wetter soll nicht fad werden. Es kann sich heute vor allem am Berg oben nicht ganz entscheiden, was es will. Also am besten einfach beides mitnehmen. Sonnenbrille und Regenjacke.
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0: Es ist heute nicht sonderlich stabil. Rund um die Berge Nordtirols und entlang des Hauptkamms, da hängen viele Wolken heute wieder fest. Dazu ziehen immer wieder Nebelfelder durch die Täler und Hänge. Am Vormittag, da kann es stellenweise noch leicht regnen. Ganz oben, oberhalb von etwa 2300 Metern, da fällt sogar ein bisschen Schnee, also ein kleiner Wintergruß von oben. Tagsüber lockert es zwar zeitweise auf bei uns in Tirol und die Sonne, die schaut auch mal kurz vorbei, aber die Luft, die bleibt heute ziemlich unruhig. Heißt für alle, die heute auf den Berg wollen, bitte den Himmel im Auge behalten, weil besonders am Nachmittag, da sind einzelne Schauer und sogar auch kurze Gewitter möglich. Die Temperaturen, die liegen auf 2000 Metern zwischen 2 und 6 Grad. Auf 3000 Metern, da wird es mit rund minus 2 Grad nochmal ziemlich frisch. Dazu weht ein lebhafter Höhenwind, der von West auf Nordwest dreht. Also gut festhalten heißt es da. Und unser Tipp für Sie: flexibel planen, warme Kleidung einpacken. Wenn die Wolken dichter werden, dann lieber gemütlich nochmal in die Hütte reinsetzen und einen Kaffee trinken. Aber das ist ja immer fein. Boney M gibt's jetzt um 9 Minuten nach 6.

Richtiger Titel zum ganz laut aufdrehen jetzt in der Früh im Auto. Wolfgang Petri mit Wahnsinn. Damit geht's rein in diesen Mittwoch. Viertel nach sechs haben wir's. Zeit für den ersten Kaffee. Die ersten Sonnenstrahlen wären wir dann auch schon bereit. Und einen kleinen Blick auf die heutigen Geburtstagskinder heute am 20. Mai. Ihnen da draußen vor allem. Wenn Sie heute Geburtstag haben, dann wünschen wir alles, alles Gute. Einen wunderschönen Tag und vor allem ganz viel Gesundheit im neuen Lebensjahr. Und Sie sind natürlich nicht alleine. Sie haben prominente Geburtstagsvetter, die ebenfalls heute Geburtstag feiern. Musiklegende Cher zum Beispiel, die feiert heute ihren 80. Geburtstag. Seit Jahrzehnten, muss man sagen, begeistert sie mit ihrer unverwechselbaren Stimme. Riesigen Hits wie dem hier zum Beispiel. Einfach grandios, oder auch dem hier. Schon echt absolute Banger mit dabei. Ihrem einzigartigen Stil hat sich zu verdanken, dass sie Generationen von Fans auf der ganzen Welt gefunden hat. Aber auch er hier hat so einige Generationen in seinen Bann gezogen und feiert heute ebenfalls Geburtstag. Der italienische Sänger Albano wird heute 83 Jahre alt. Gemeinsam mit der Romina Power hat er Musikgeschichte geschrieben. Songs wie zum Beispiel Felicità oder Sempre Sempre sorgen bis heute sofort für Urlaubsstimmung und italienisches Lebensgefühl direkt bei uns in Tirol. Und genau das bringen wir jetzt zu Ihnen nach Hause. Wir wünschen unseren heutigen Geburtstagskindern an dieser Stelle alles, alles Gute. Auch Ihnen natürlich, wenn Sie Geburtstag haben. Jetzt Albano und Romina Power um 17 Minuten nach 6. Guten Morgen.

0: Urlaubsflair für daheim, absolut. Auch jetzt in der Früh schon, 20 Minuten nach 6, Romina Power und Albano, der heute seinen 83. Geburtstag feiert. Und bei uns geht's gleich weiter mit den Tirol-Nachrichten und Fabian Strickner. Der berichtet unter anderem von einem schweren Betrugsfall, bei dem eine Tiroler Speditionsfirma aus dem Unterland fast 100.000 Euro verloren hat. Mehr dazu gleich bei uns hier auf O1.
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Mein Name ist Bruno Wolf und ich bin seit 15 Jahren hier und ich habe meine Arbeit getan. Tag für Tag. Und ich habe meinen Mund gehalten. Aber heute, muss es raus. Hey Boss, ich brauche mehr Geld.

0: Und ich hoffe, Sie haben im Büro laut genug aufgedreht. Gunther Gabriel hier bei uns auf Radio 1 Tirol. Gleich gibt's die Nockis und die Ladina und davor jetzt um 6.30 Uhr die Tirol-Nachrichten und Fabian Stricknam.
1: Schönen guten Morgen.
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1: Durch einen schweren Betrug hat ein Speditionsunternehmen im Unterland fast 100.000 Euro verloren. Wie die Tiroler Polizei berichtet, hat das Unternehmen letzte Woche einen Frechter aus Polen mit einer Kaffeelieferung von Deutschland nach Spanien beauftragt. Weil die Ladung aber nie am Zielort in Spanien angekommen ist, hat die Tiroler Firma gestern Anzeige erstattet. Der Schaden beläuft sich auf einen oberen fünfstelligen Eurobetrag. Die Ermittlungen dazu laufen. Der Landesfeuerwehrverband Tirol hat gestern im Rahmen eines Festaktes in Telfs insgesamt 5 Fahrzeuge, darunter Lösch- und Mannschaftstransportfahrzeuge, an Nordmazedonien übergeben. Ziel ist es, das Freiwilligenwesen und seinen Mindeststandard an Ausrüstung aufzubauen. Martin Pammer, österreichischer Botschafter in Nordmazedonien, ist davon überzeugt, dass ein strategischer Mehrwert hinter dieser Partnerschaft steckt.
3: Nordmazedonien ist ein EU-Beitrittskandidatenstaat, mit dem wir intensive und sehr gute bilaterale Beziehungen pflegen, und es liegt in unserem Interesse, dass Stabilität und Sicherheit dort gewährleistet werden und das Land sich in die EU integriert, damit letztlich auch zu Ruf und Ruhm Tirols und Österreichs beitragen.
1: Neben Nordmazedonien ist auch mit der Feuerwehr in Kroatien die Zusammenarbeit in der Ausbildung weiter gefestigt worden. Dazu sind diese Woche 23 Feuerwehrkameraden aus Kroatien nach Tirol gereist, um sich an der Landesfeuerwehrschule von ihren Tiroler Kollegen fortbilden zu lassen. In Wörgl wird es jetzt doch keine private Medizinuniversität geben. Die Sigmund Freud Privatuniversität hätte eigentlich geplant, einen neuen Standort in Wörgl zu eröffnen, zieht sich jetzt aber von diesem Projekt zurück. Seitens des Landes Tirol habe die Bereitschaft gefehlt, die notwendigen Ausbildungsplätze bis 2033 zu schaffen, begründet die Sigmund Freud Privatuni die jetzige Entscheidung. Und wir schauen noch zum Sport. Der Osttiroler Felix Gall hat gestern beim Giro d'Italia beim Einzelzeitfahren den 33. Platz belegt. Damit hat er im Gesamtklassement einen Platz verloren und liegt jetzt an 4. Stelle. Die gestrige Etappe war ein Kraftakt, sagt der Osttiroler.
4: Es ist da ziemlich lang geworden, die letzten 20 Minuten. Aber ich glaube, es hat mein Bestes gegeben. Oder, ja, also von der Umsetzung her war nicht viel mehr drinnen. Ich meine, es war das einzige Zeitfahren dafür, sehr langes. Ja, war okay.
1: Auf der 11. Etappe warten für die Fahrer heute 195 Kilometer. Es geht von der Toskana mit Start in Boccari bis nach Chiavari in die Region Ligurien. Und wir sind jetzt auf den Tiroler Straßen und bei Christine Treiner.
0: Vielen Dank, Fabian Strickner, der U1-Verkehrsservice. Um gleich 3 Minuten nach 6:30 und das haben wir schnell. Es gibt nämlich keine Störungen. Wir wünschen gute Fahrt.
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0: Sehr mild ist es schon. Wir starten rein in diesen Mittwoch bei 11 Grad. Derzeit in Landeck, 7 Grad messen wir in Seefeld, 10 Grad in Ötz und 8 Grad hat es in Hochfilzen. Im Laufe des Tages gehen sich 15 bis 21 Grad maximal aus. Dazu gibt es immer wieder Regen heute, also bitte Regenschirm unbedingt einpacken. Die Sonne, die zeigt sich am ehesten am frühen Nachmittag. Gleichzeitig werden die Regenschauer aber auch häufiger und kräftiger. Also das Wetter ist heute noch ein bisschen im Zwiespalt, was es will. Ab morgen Donnerstag bleibt es zumindest trocken, das ist fix.
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0: Griechenland wäre es auch schön gerade. Wobei, für viele unter uns wird es auch so heute ein guter Tag, sagen die Sterne zumindest.
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0: 6.41 Uhr und wir starten mit der ersten Hälfte, Widder bis Jungfrau.
2: Ja, und die Widder, die starten heute mit ordentlich Schwung in diesen neuen Tag. Am Nachmittag zeigt sich dann, nicht alles muss sofort erledigt werden und genau das tut auch richtig gut.
0: Bei den Stieren, da läuft heute vieles entspannter als gedacht. Ein nettes Gespräch oder ein kleiner Zufall zaubert Ihnen am Abend wahrscheinlich noch ein Lächeln ins Gesicht.
2: Für die Zwillinge beginnt heute eine besonders leichte Phase. Sie kommen mit ihrer offenen Art überall gut an und manchmal reicht heute schon ein Satz zur richtigen Zeit.
0: Die Krebse sollten heute mehr auf ihr Bauchgefühl hören als auf das Handy. Wer sich zwischendurch eine kleine Pause gönnt, merkt schnell, wie viel ruhiger der Tag plötzlich wird.
2: Die Löwen stehen heute gerne im Mittelpunkt und das ganz ohne großes Drama. Besonders am Vormittag läuft vieles fast wie von selbst.
0: Und bei den Jungfrauen, da zahlt sich heute Geduld aus und auch wenn am Morgen noch ein bisschen Chaos herrscht, bis zum Abend fügt sich überraschend viel zusammen. Soweit also die erste Hälfte. Teil 2 gibt's gleich und die Glücksmomente liefert uns jetzt im Rossi in der Zwischenzeit.

0: klingt immer wie so ein bisschen eine musikalische Rosenübergabe beim Simino Rossi. 6:45, schönen guten Morgen, Herr Freund.
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0: Die zweite Hälfte schult man Ihnen noch, von den Wagen bis zu den Fischen.
2: Und die Wagen spüren heute wieder mehr Leichtigkeit. Jemand bringt sie mit einer kleinen Bemerkung auch zum Schmunzeln. Und genau das hebt auch die Stimmung deutlich.
0: Für die Skorpione wird es heute emotional ein bisschen wärmer. Alte Gedanken dürfen langsam weiterziehen, dafür kommt neue Energie herein.
2: Die Schützen haben heute Lust auf Abwechslung und sollten diesem Gefühl ruhig nachgehen. Ein spontaner Plan könnte zudem deutlich besser werden als ursprünglich geplant.
0: Bei den Steinböckchen, da läuft heute vieles ruhiger ab als befürchtet. Vor allem am Abend, da zeigt sich, manche Dinge lösen sich tatsächlich von selbst.
2: Die Wassermänner, die überraschen heute andere, vielleicht aber auch sich selbst. Eine gute Idee kommt wahrscheinlich genau dann, wenn eigentlich gar nicht danach gesucht wird.
0: Und die Fische, die dürfen heute ruhig ein bisschen träumen. Gleichzeitig merken sie aber auch, gerade die kleinen schönen Momente machen diesen Mittwoch ganz besonders. Für sie wird heute ein Glückstag. Sehr schön für die Fische. Mein Glückstag ist es heute nicht.
2: Warum?
0: Ich hab zum dritten Mal in dieser Woche den Kaffeesatzbehälter lernen müssen.
2: Okay, zum Glück hast du nicht ins Klo greifen müssen, ist ja auch schon mal passiert.
0: Haben wir ja auch schon gehabt, gell? Naja, man muss die guten Dinge sehen.
2: Absolut.
0: Der Monroe ist jetzt hier bei uns. Schönen guten Morgen.

0: der Mittwochmorgen hier bei uns auf U1 mit natürlich ganz viel Musik. Wecken wir sie auf und den Espresso, den überreichen wir gleich musikalisch.
1: Ist doch egal, wie das heißt,
0: damit wir es rausbringen. Espresso Chianti von unserem Josh gibt's gleich. Und er braucht natürlich weibliche Unterstützung von der Nathalie Holzner, die ist auch auf Mission.
2: Auf geheimer Mission.
0: Ganz spezieller Mission. Mission Liebe. Die zwei gibt's gleich hier bei uns, noch vor 7 hier auf 1.

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1: Mit Alex Sücker. Dichtes Programm heute und morgen im Parlament in Wien. Mit wichtigen Beschlüssen. Die Regierung beschließt unter anderem den EU-Asyl- und Migrationspakt. ÖVP-Clubchef Ernst Gödel.
2: Es kommen also Asylverfahren an der Außengrenze. Es wird an den Außengrenzen zentralisiert. Also ich rede jetzt von der EU-Außengrenze natürlich. Es kommen beschleunigte Verfahren. Es wird die Datenerfassung verbessert. Also die Ziel ist es einfach, die Migration besser zu steuern, zurückzudrängen und auch die Sekundärmigration in Europa einzudämmen.
1: Neu geregelt und weiter beschränkt werden soll der Familiennachzug in Österreich. Die FPÖ läuft trotzdem Sturm gegen den Asylpakt. Die Bundesregierung gebe damit ein Stück Souveränität und Selbstbestimmung ab. Heute soll das Urteil fallen in einem der größten Spionageprozesse Österreichs im Fall um Egisto Ott. Der Ex-Chefinspektor im Bundesamt für Verfassungsschutz ist unter anderem wegen mutmaßlicher Spionage und Amtsmissbrauch angeklagt. Konkret soll er für den russischen Geheimdienst spioniert haben. Ott bestreitet die Vorwürfe und spricht von einer genehmigten Geheimoperation. In der Nacht hat sich die EU geeinigt, den umstrittenen Zolldeal mit den USA zu starten. Damit müssen die USA für Waren, die in der EU verkauft werden, ab sofort keine Zölle mehr zahlen. Versprochen hat das die EU schon vor Monaten und hat damit einen Handelskrieg verhindert. Weil US-Präsident Trump dazwischen aber mit neuen Zöllen gedroht hat, wurde die Arbeit daran immer wieder unterbrochen. Und die Google-Startseite, die seit Jahrzehnten gleich aussieht, wird sich bald verändern. Google rüstet sich für die KI-Ära. Unter anderem werden bei der Suche längere Anfragen und Chats, ähnlich wie bei ChatGPT, erlaubt sein. Und neben Text kann man künftig auch mit Bildern, Dateien und Videos googeln.
3: 7:02 Uhr, schönen guten Morgen zum U1-Verkehrsservice jetzt. Und der macht Spaß heute, für mich und für Sie. Sie kommen nämlich problemlos voran. Wir wünschen allseits gute Fahrt. Heute Mittwoch ist es nochmal unbeständig bei uns in Tirol. Den ganzen Tag über müssen Sie mit Regen rechnen, also Regenschirm mitnehmen. Und das bei maximal 16 bis 21 Grad. Zum Rausgehen jetzt in der Früh haben wir auf dem Thermometer 8 Grad in Kappel, 7 Grad messen in Hinterriss und 9 Grad in Wengle sowie in Jochberg. Bissl Sonne ist heute mit dabei, am ehesten am frühen Nachmittag. Sonst ist es aber eher nochmal eine trübe und nasse Angelegenheit. Morgen am Donnerstag wird es dann besser. Ein paar Wolkchen sind zwar noch mit dabei morgen, aber die Sonne, die zeigt sich deutlich öfter und vor allem auch länger. Es bleibt außerdem trocken morgen bei zumindest schon bis zu maximal 24 Grad.
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3: Und ich hoffe, Sie sind gut aufgestanden. Das mit der guten Laune, das regeln wir. Ich habe so einige Granatentitel wieder mit dabei in dieser Stunde. Anja Fischthaler mit ihrer aktuellen Single Minisex und auch Francine Jordi ist unter anderem mit dabei. Und dazu sprechen wir gleich über ein wirklich tolles Projekt. In Innsbruck, da dreht sich nämlich momentan alles um kranke Kuscheltiere und mutige kleine Ärztinnen und Ärzte. Das neue Teddybär-Krankenhaus hat eröffnet. Was das genau ist und vor allem, warum es so eine tolle Aktion ist, darüber sprechen wir gleich. Jetzt gibt's erstmal die Spider-Murphy-Gang für Sie. Da werden wir so richtig schön wach. Ich grüße alle und den Rest der Welt, heißt es jetzt auch von der Band. Schönes Aufstehen hier bei uns auf Radio 1 Tirol. 4 Minuten nach 7 haben wir's.

0: Wenn der Teddybär Bauchweh hat oder dem Kuschelotter der Kopf weh tut, dann sind's die kleinen Ärztinnen und Ärzte in der Landeshauptstadt sofort zur Stelle. Gestern hat in Innsbruck wieder das Teddybär-Krankenhaus eröffnet. Mehr als 2000 Kindergartenkinder besuchen dieses Erlebniskrankenhaus im Foyer der Kinderklinik gemeinsam mit ihren Stofftieren, um sie auf Herz und Nieren zu untersuchen und zu verarzten. Unser U1-Reporter Felix Pick hat sich den Arztmantel übergeworfen und sich die Wehwehchen der Kuscheltiere mal so ein bisschen angeschaut.
1: Wen hast denn du heute mitgebracht ins Krankenhaus?
2: Eine Schlange.
1: Hat noch keinen Namen?
2: Nein.
1: Hat sie da schon gesagt, was ihr fehlt? Warum sie ins Krankenhaus?
2: Ich habe es gebrochen und kriege keine Luft mehr.
1: Wen hast du mitgebracht?
2: Sonic.
1: Und was hat der Sonic für ein Problem? Warum muss er ins Krankenhaus?
2: Weil er das Knie gebrochen hat, beide.
1: Wie ist denn das passiert?
2: Weil er es gestürzt.
1: Und was fehlt dem Otter?
2: Schmerzen und den Arm gebrochen und den Kopf gebrochen.
0: Oje, oje, den Kopf gebrochen. Es tut dem Otter bestimmt weh. Zum Glück sind ja die Ärztinnen im Teddybär-Krankenhaus nicht weit. Und sie sind mit allem ausgerüstet, was ein Krankenhaus so braucht.
3: Wir haben da einmal das Röntgen. Da tun die Kinder dann eben ihre Teddybären, Hasen, also einfach ihre Kuscheltiere ein. Und wir haben dann so ganz viele coole ausgedruckte Bilder.
4: Ja, also wir versuchen den Kindern zu erklären, dass es eben sehr wichtig ist, Zähne zu putzen. Und wir tun das eben mit diesen Wachszähnen und mit dem Modell eben so versuchen darzustellen, wie die Zähne eben ausschauen können.
5: Wir sind hier die OP-Vorbereitung. Das heißt, wir geben denen so das sogenannte Zauberluft, dass sie tief und fest schlafen. Und dann können sie eigentlich schon weiter in OP gehen.
6: Wir tun da diesen Schallkopf auf dem Teddy und darunter haben wir ein Herz. Da sehen dann die Kinder diesen Luftballon oder Gummi, was das ist. Und daran können wir dann erklären, was das Herz macht und was das tut und wie es schlägt.
0: Da lernen die Kinder also richtig viel über den Alltag in der Klinik. Und im Idealfall nimmt ihnen der Testbesuch im Teddybär-Krankenhaus die Angst vor einem echten Aufenthalt in der Klinik. Ein sehr, sehr schönes Projekt. Und wir wünschen allen Kuscheltieren und natürlich allen wirklich Verletzten und Kranken eine gute Besserung. Jetzt gibt es die Anja Fischthaler für Sie. 12 Minuten nach 7 Uhr haben wir's. Wir halten zusammen. Guter umfassender Titel für jetzt.

0: wir heute zusammen zu einer Person jetzt, die genau diese Werte zu 100% gelebt hat bis gestern. Wenn in Tirol vom Radfahren am Berg die Rede war, dann ist sein Name fast automatisch gefallen. Wolfgang Steinmeier. Jetzt ist die große Tiroler Radlegende im Alter von 81 Jahren, Fabian, verstorben.
1: Ja, der vierfache Sieger der Österreich-Radrundfahrt hat als außergewöhnlicher Bergfahrer gegolten. Einer, der sich die steilen Anstiege hinaufgekämpft hat, als wären sie eigens für ihn gebaut worden. Zweimal ist Steinmeier auch zum Glocknerkönig gekürt worden und in den 1970er Jahren war das Aushängeschild des österreichischen, Radsports. Dabei war der gelernte Koch eigentlich Amateur und hat sich trotzdem regelmäßig gegen internationale Profis behaupten können. Die französische Sportzeitung L'Equipe hat ihm sogar einmal ihre Titelseite gewidmet und ihn den besten Etappenfahrer der Welt genannt. Auch nach seiner aktiven Karriere ist Wolfgang Steinmeier dem Sport und seiner Heimat eng verbunden geblieben. Als Unternehmer, als Unterstützer und auch als Mensch mit großer Leidenschaft eben für den Radsport.
0: Bei der kommenden Tour auf Austria wird eine Sonderwertung seinen Namen tragen. Wolfgang Steinmeier hinterlässt Spuren sowohl auf den Straßen der Berge und auch weit darüber hinaus. Ruhe in Frieden.

0: das wird okay. Wir starten rein in den Mittwoch mit Musik von Die Trucks. Und viele haben es wahrscheinlich schon mitbekommen, in Wörgl wird es jetzt doch keine private Medizinuniversität geben, weil seitens des Landes die Bereitschaft gefehlt hat. Was der Wörgler Bürgermeister dazu sagt, gibt es unter anderem gleich hier bei uns in den Tirol-Nachrichten gemeinsam mit Fabian Strickner um 7.30 Uhr.
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0: Ein bisschen mitsingen oder zumindest mitsummen. Gerd Böttcher hier bei uns auf Radio 1 Tirol. Gleich geht's weiter mit Musik. Stefan Herzog ist mit dabei, Vincent und Fernando und viele, viele mehr. Jetzt aber ein Update aus unserer Nachrichtenredaktion bei mir im Studio, Fabian Strickner.
1: Einen schönen Mittwochmorgen wünsche ich.
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1: In Wörgl wird es jetzt doch keine private Medizinuniversität geben. Die Sigmund Freud Privatuniversität aus Wien hatte eigentlich geplant, einen neuen Standort in Wörgl zu eröffnen, ziehen sich jetzt aber von diesem Projekt zurück. Der Wörgler Bürgermeister Michael Rietert bedauert diesen Schritt.
3: Die Sigmund Freud Privatuniversität musste leider die Reißleine ziehen. Als Grund gab sie an die fehlende Unterstützung von Seiten der Zuständigen im Land Tirol. Ich als Bürgermeister finde es persönlich sehr traurig. Wörgl wird nicht zur Studentenstadt. Wir bilden nicht die Ärzte von morgen aus. Die ärztliche Versorgung ist aus meiner Sicht in den nächsten 10 Jahren nicht gesichert. Und die Wertschöpfung darin merkt gar nicht, die was hier flöten geht.
1: Beim geplanten Projekt hätten rund 1200 Medizinstudiumsplätze entstehen sollen. Seitens des Landes Tirol habe die Bereitschaft gefehlt, die notwendigen Ausbildungsplätze bis 2033 zu schaffen, begründet die Sigmund Freud Privatuni jetzt den Rückzug. Am heutigen Weltbienentag wird auf das Bienensterben weltweit aufmerksam gemacht. Auch in Tirol sind die einzelnen Völker lange Zeit stark zurückgegangen. In den letzten Jahren hat sich die Situation aber wieder deutlich verbessert, erklärt Reinhard Hetzenauer. Er ist der Präsident des Landesverbandes für Bienenzucht in Tirol.
4: Mit den 40.000 Bienenvölkern in Tirol haben wir eigentlich den Stand von Bienenvölkern erreicht wie vor ungefähr 30 Jahren. Das heißt also, wir haben beinahe dieses Bienensterben wieder aufgehalten. Wir können Tirol eine flächendeckende Bestäubung damit sicherstellen.
1: In Tirol gibt es rund 3.000 Imkerinnen und Imker, die die Bienenvölker betreuen. Die meisten davon betreiben das in ihrer Freizeit. Und in eine alpine Notlage geraten sind gestern in Karlsham Großglockner 3 Studenten aus Bangladesch. Die Männer im Alter zwischen 23 und 25 Jahren hatten beim Aufstieg Richtung Stüdelhütte im Nebel die Orientierung verloren. Weil das Handynetz ausgefallen ist, haben sie ihre Offline-Karte nicht mehr nutzen können und sind in ein steiles und schneebedecktes Gelände geraten. Wegen dem schlechten Wetter hat zunächst kein Rettungshubschrauber direkt zu den Männern fliegen können. Bergretter und Alpinpolizei sind deshalb zu Fuß zu den erschöpften Alpinisten aufgestiegen und haben sie schließlich sicher ins Tal gebracht. Und wie schaut's auf den Tiroler Straßen aus? Ist viel los oder aktuell alles noch feiner? Das verrät Ihnen jetzt Christine Trainer.
0: 8:03 zum U1 Verkehrsservice. Vielen Dank, Fabian Strickner. Und einen kleinen Staupunkt bzw. stockenden Verkehrpunkt gibt's, und zwar auf der A12 Interlautobahn vor Hall in Tirol in Fahrtrichtung Innsbruck. Da verlieren Sie ein paar Minuten. Da ist recht dichter Verkehr. Sonst schaut's aber weiterhin sehr, sehr gut aus bei uns auf den Straßen. Sollte Ihnen was auffallen, gerne auch Blitzer, melden Sie es uns gerne unter 052 42 61 0 30 30. Vielen Dank und gute Fahrt. Mit Wolken und leichtem Regen starten wir rein in diesen Mittwoch bei aktuell 9 Grad in Elmen, 8 Grad messen wir in Pertisau am Achensee, 7 Grad in Obernberg am Brenner und mittlerweile 10 Grad hat es schon in Aurach bei Kitzbühel. Im Laufe des Tages da steigen die Temperaturen noch auf 17 bis maximal 21 Grad. Dazu gibt es heute immer wieder Regen im Laufe des Tages. Der Regenschirm sollte also mit. Es kann immer wieder zu regnen beginnen. Die Sonne, die schaut, wenn, dann nur kurz am Nachmittag vorbei. Richtig sonnig und trocken wird es dann erst ab morgen.
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0: Vincent und Fernando. Am Mittwoch in der Früh, 20 Minuten vor 8, haben wir so einen Mittwoch, da können wir schon mal in Richtung Wochenende schauen. Da ist nämlich einiges geboten bei uns in Tirol.
1: Was ist los in Tirol?
0: Der Kulturausschuss der Marktgemeinde Fieberbrunn lädt diesen Freitag und Samstag ab 18 Uhr in den Festsaal Fieberbrunn zu Teatro Greco. Die Besucher erwartet einen Kulturabend im Zeichen Griechenlands mit Theater, Kunst, Musik und vielem, vielem mehr. Um 19.30 Uhr wird das griechische Theaterstück Die erste Liebe gespielt. Alle Informationen, die gibt's unter www.kunstfieber.at. Beim Stamsa Pfingstfest sorgen am Samstag die Troglauer, Hanna, die jungen Mundewurzen und DJ InStyle für Unterhaltung. Am Sonntag gibt's Rock und Pop mit Youngblood und DJ InStyle. Einlass ist jeweils an beiden Tagen um 19 Uhr im Festzelt am Sportplatz Stams. Und diesen Sonntag ab 19 Uhr findet die Soccerparty des SK Hippach statt in der Dofaue Leimach und in Hippach, und für musikalische Unterhaltung sorgt da Siela.
1: 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Rufen Sie uns an unter 052 42 61 030. 052 42 61 030.
0: Einiges ist los, aber auch sportlich. Was genau, schauen wir uns jetzt dann gleich an nach Minisex und Rudi gib 8. Und damit wünschen wir wunderschönen guten Morgen hier bei uns auf 1, 7.41 Uhr.

0: Rudi gemacht. Ganz viel Musik. Wir begleiten Sie rein in diesen Mittwoch. 3:45 haben wir es. Schönen guten Morgen.
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0: Und da starten wir beim Radsport heute. Das war gestern eine kräfteraubende Etappe für den Osttiroler Felix Gall. Fabian.
2: Ja, auf der 10. Etappe ist das Einzelzeitfahren angestanden, was nicht unbedingt zu den größten Stärken vom Sportler aus Nussdorf-Debern zählt. Er hat aber mit Platz 33 und einem Rückstand von etwas mehr als 4 Minuten noch Schadensbegrenzung leisten können. Und er war insgesamt gar nicht so unzufrieden.
3: Es ist da ziemlich lang geworden, die letzten 20 Minuten. Aber ich glaube, es hat mein Bestes gegeben. Oder, ja, also von der Umsetzung her war nicht viel mehr drinnen. Ich meine, es war das einzige Zeit von dafür, sehr langes. Ja, war okay.
2: Im Gesamtklassement hat Felix Gall einen Platz verloren und er liegt jetzt an 4. Stelle. Der Rückstand auf den führenden Portugiesen Alfonso Aloalho beträgt 2 Minuten und 24 Sekunden. Auf der 11. Etappe warten für die Fahrer heute 195 Kilometer. Es geht da von der Toskana mit Start in Boccari bis nach Chiavari in die Region Ligurien.
0: Wir schauen damit jetzt weiter zum Eishockey. Das österreichische Nationalteam war nämlich auch gestern bei der Weltmeisterschaft wieder ziemlich erfolgreich.
2: Im 3. WM-Spiel ist der 3. Sieg gelungen. Das Match gegen Lettland hat sich aber auch zum echten Kraftakt herauskristallisiert. Österreich ist zunächst einmal mit 1:0 in Führung gegangen. Die Letten haben dann im letzten Drittel ausgeglichen und haben sich kurzzeitig auch als die bessere Mannschaft präsentiert. Österreich hat dann, auch dank einer Zeitstrafe für Lettland, aber noch einmal ordentlich aufdrehen können und 2 Tore erzielt. Am Ende gewinnt Österreich also mit 3:1 und darf jetzt weiter vom Viertelfinale träumen. Heute ab 16.20 Uhr geht es dann schon im nächsten Spiel gegen das Gastgeberland, nämlich die Schweiz, weiter.
0: Na, da drücken wir natürlich weiterhin die Daumen. Wir sind jetzt noch beim Fußball. Der Countdown für das Kerstorfer Cup-Finale am Pfingstmontag im Tivoli-Stadion läuft und das Interesse daran ist sehr groß.
2: Ja, gestern hat der Online-Kartenverkauf gestartet und am ersten Tag sind schon mehr als 3.000 Tickets für die Finalspiele verkauft worden. Vor allem die Wacker und auch die WSG-Fans kommen ja da voll auf ihre Kosten. Immerhin stehen 2 Mannschaften jeweils von beiden Teams im Finale. Bei den Herren trifft der FC Wacker Innsbruck auf die WSG Tirol Juniors. Bei den Damen ist die Wacker 1B-Mannschaft gegen Telfs gefordert und im U18-Finale trifft die WSG Tirol auf Epps.
0: Auf wen tippt man?
2: Na, sind jetzt 3 Spiele, aber möchte mich gar nicht festlegen. Mhm. Wir drücken allen die Daumen.
0: So ist es. Das machen wir natürlich. Und das große Finale dann eben am Pfingstmontag. Bei uns geht's weiter mit Musik. Bei Lame. Guten Morgen.

0: Bailame. Der richtige Schwung zum Reinstarten in den Mittwoch. In den Wochenteiler hier bei uns auf Radio U1 Tirol. 10:10 haben wir es. Und gleich geht's weiter. Schwungvoll und mit ganz viel Gefühl. Graziano, der schwebt aktuell im siebten Himmel.
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0: Seine aktuelle Single, die gibt's gleich ausgespielt hier bei uns. Gemeinsam mit Francine Jordi. Und da geht noch mehr noch vor 8 Uhr hier bei uns auf U1.
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1: Mit Alex Sücker. Am Wiener Landesgericht endet heute einer der größten Spionageprozesse der Zweiten Republik. Angeklagt ist Egisto Ott, ein Mann, der jahrelang im Innersten des österreichischen Staatsschutzes gearbeitet hat. Michael Scheder, was wird Ott konkret vorgeworfen?
2: Der Vorwurf lautet geheimer Nachrichtendienst zum Nachteil der Republik, auf gut Deutsch Landesverrat. Ott soll zwischen 2015 und 2020 für den russischen Inlandsgeheimdienst spioniert haben. Er soll Daten aus Polizeidatenbanken abgefragt haben über Personen, die für Russland von Interesse waren.
1: Aber Ott bestreitet die Vorwürfe. Wie argumentiert er da?
2: Ja, Ott selbst sieht das völlig anders. Seine Version, er habe im Rahmen einer genehmigten Geheimoperation gehandelt, beauftragt von seinen eigenen Vorgesetzten. Sein früherer Chef beim BVC hat das unter Eid aber klar widerlegt.
1: Heute entscheiden also die Geschworenen, für Ott gilt die Unschuldsvermutung. Einigung in der Nacht in Straßburg. Der Zolldeal der EU mit den USA kann beginnen. Europäische Zölle auf Autos und Maschinen aus den USA werden abgeschafft. Im Gegenzug gilt für die meisten Produkte aus der EU ein US-Zoll von maximal 15%. Der Deal gilt vorerst nur bis 31. Dezember 2029. Mit den Stimmen der Regierung wird im Parlament heute der EU-Asyl- und Migrationspakt beschlossen. Der Pakt bringt etwa schnellere Asylverfahren gleich an den Außengrenzen der Union und auch die Obsorge von Minderjährigen, die alleine in die EU einreisen, wird damit geregelt. Die FPÖ ist dagegen. Für die Freiheitlichen ist die Umsetzung des Pakts ein politisches Verbrechen. Greenpeace hat Eis aus dem Supermarkt getestet. Das Ergebnis der Umweltschützer: zu wenig Bio, dafür zu viele Zusatzstoffe. Vom Unilever-Konzern und der Marke Eskimo gäbe es kein einziges Bio-Eis. Insgesamt liegt der Bio-Anteil bei Eis aus dem Supermarkt bei nur 3%.
3: Und wir schauen damit auf die Tiroler Straßen. Gleich 3 Minuten nach 8 Uhr haben wir es zum U1-Verkehrsservice. Und da gibt es einen Staupunkt aktuell, und zwar vor Telfs, Tiroler Straße, eben zwischen Rietz und Telfs. Da müssen Sie mit 20 Minuten Wartezeit rechnen. Da gibt es Stau aktuell. Sonst schaut es in Tirol aber weiterhin gut aus. Wir wünschen gute und vor allem sichere Fahrt.
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3: Unbeständig haben wir es heute am Mittwoch nochmal. Immer wieder regnet es heute bei uns und so geht es auch den ganzen Tag über weiter. Die Sonne, die zeigt sich nur zwischendurch, am ehesten am frühen Vormittag. Sonst bleibt es eher eingetrübt. Die Höchstwerte, die liegen zwischen 17 und 21 Grad. 10 Grad messen wir aktuell in Umhausen und in Mierders. 11 Grad sind es in Aschau im Zillertal und 9 Grad derzeit in Elmen. Endlich dann mal wieder den ganzen Tag über komplett trocken bleibt es dann ab morgen Donnerstag. Ganz ungetrübt ist es zwar noch nicht. Immer wieder sind Wolken mit dabei, aber die Sonne, die begleitet uns den Tag über und die Höchstwerte, die erreichen auch wieder zwischen 19 und 24 Grad.
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3: Und ein ganz besonderes Hoch heute auf die kleinsten Frühaufsteher der Welt. Es ist nämlich Weltbienentag. Damit schönen guten Morgen. Die Bienen, die arbeiten nämlich schon längst, während wir noch überlegen, ob wir überhaupt wirklich aufstehen müssen. Mehr dazu aber gleich. Und wir besprechen, was Pfaue und Frauen gemeinsam haben. Klingt im ersten Moment ein bisschen skurril, aber gleich mehr dazu. Jetzt davor gibt es Jürgen Drews, Dolly Parton und die neue von Volksbeat haben wir jetzt für Sie zum Aufstehen. Nur noch ein Hauch Parfum um 8:05 hier bei uns auf U1. Schönes Aufstehen.

0: heute am Mittwoch, 20. Mai. Wunderschönen guten Morgen und heute stehen Sie ganz im Mittelpunkt bei uns. Heute ist Weltbienentag. Grund genug, wieder mal auf so die Bedeutung der Insekten und deren Arbeit hinzuweisen. Auch in Tirol sind jeden Tag ganz, ganz viele fleißige Bienen unterwegs, Fabian.
1: Ja, offiziell gibt es bei uns rund 40.000 Bienenvölker, die bestehen in der Hauptsaison zwischen 15.000 bis 50.000 Bienen. Also da kommen ja insgesamt schon ein paar Millionen zusammen.
0: Ja, aber in Tirol hat es nicht immer so rosig ausgeschaut.
1: Ja, das Bienensterben war auch eine Zeit lang bei uns ein großes Problem, hat sich aber in den letzten Jahren wieder deutlich verbessert. Du hast die guten Nachrichten heute, wie uns Reinhard Hetzenauer, der Präsident des Landesverbandes für Bienenzucht in Tirol, erklärt.
2: Mit den 40.000 Bienenvölkern in Tirol haben wir eigentlich den Stand von Bienenvölkern erreicht wie vor ungefähr 30 Jahren. Das heißt also, wir haben beinahe dieses Bienensterben wieder aufgehalten. Wir können Tirol eine flächendeckende Bestäubung damit sicherstellen.
1: Ja, und diese 40.000 Bienenvölker werden in Tirol von rund 3.000 Imkern betreut.
0: Besonders erfreulich, der Frauenanteil in der Berufsgruppe ist in den letzten Jahren angestiegen und beträgt mittlerweile 17%.
2: Wobei die Tendenz leicht steigend ist, weil ich sage immer, die Frauen sind fast die besseren Imker als die Männer, weil sie sehr sorgfältig mit ihren Bienen umgehen.
0: Also die Frauen sind da offenbar besonders sensibel mit den Bienen.
1: Aber man muss nicht unbedingt Imker oder Imkerin sein, um sich um den Insekten, die ja für die Artenvielfalt und vor allem die Nahrungssicherheit für uns Menschen besonders wichtig sind, etwas Gutes zu tun.
2: Es hilft schon sehr, wenn jeder im Bereich seiner Möglichkeiten blühende Pflanzen ersetzt, die ein Blütenangebot vom Frühjahr bis zum Herbst bieten, für alle Insekten, nicht nur für die Honigbiene, sondern auch für die Wildbienen und Schmetterlinge und andere Fluginsekten. Es kann natürlich jeder auch heimischen Honig kaufen und die heimischen Imker dadurch unterstützen, weil Tiroler Honig genügt einen hervorragenden Ruf. Das sieht man bei allen Honigprämierungen, die dauernd stattfinden.
1: Ja, appelliert Reinhard Hetzenauer also heute besonders zum regionalen Einkaufen beim Honig.
0: Also jeder kann sozusagen ein bisschen was dazu beitragen, damit es den Bienen bei uns im Land gut geht und sie sich wohlfühlen. Und daran sollte man eben heute am Weltbienentag vielleicht besonders denken. Denn ohne die Bienen würde es die Welt, so wie wir sie kennen, vermutlich gar nicht geben. Jetzt gibt's Dolly Parton für Sie mit Jolene.

0: 16 Minuten nach 8 Uhr. Schönen guten Morgen. Und das ist jetzt eine Geschichte zum Schmunzeln, die uns heute aus Deutschland erreicht. Ein Missverständnis beim Notruf sorgt da aktuell für großes Gelächter. Fabian.
1: Tja, die Polizei, die ist im nordrhein-westfälischen Kleve mit der Meinung angerückt, zwei Frauen festnehmen zu müssen. Ein Mann hatte sich nämlich zuvor telefonisch gemeldet und hat angegeben, dass er zwei Frauen in seinem Wintergarten eingesperrt hat, weil sie versucht haben, bei ihm einzubrechen. Vor Ort hat sich dann aber ein ganz anderes Bild gezeigt. Es hat sich herausgestellt, dass der Mann von Pfauen gesprochen hat, also von den Vögeln mit den bunten Federn. Die wollten also offenbar bei ihm einbrechen und nicht zwei Frauen.
0: Da kann ich mir vorstellen, dass die Polizisten und Hausbesitzer vor Ort ein bisschen was zum Lachen gehabt haben.
1: Ja,
0: so schnell
1: definitiv.
0: Kann also was falsch verstanden werden. Ich glaube, das kennen wir alle. Aber eine Sache haben Frauen und Pfaue tatsächlich gemeinsam.
1: Was?
0: Und zwar können sie offensichtlich beide für so ordentlich Aufmerksamkeit sorgen.
1: Anscheinend,
0: mhm.
1: Ja.
0: Also eine Parallele gibt es da doch, aber sehr, sehr witzig. Und ich glaube, ein bisschen was zum Schmunzeln für den heutigen Mittwoch. Ist was Feines. Hier bei uns auf Radio 1 Tirol. 18 Minuten nach 8 haben wir es. Guten Morgen.

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Jetzt haben wir aber erstmal genug vom Schnee. Wie es ausschaut beim Wetter heute und die nächsten Tage, das habe ich gleich für Sie. Im Anschluss an die Tirol-Nachrichten, davor noch Musik aus Salzburg, das Tauernecho mit einem Freifahrtschein. Alles ist erlaubt. 8:27 Uhr. Guten Morgen.

0: Der Freifahrtschein vom Dauernecho um 8:30 und jetzt die Tirol-Nachrichten mit Fabian Strickler.
1: Schönen guten Morgen.
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1: In Innsbruck startet in rund einer halben Stunde der Mailandtag. Einer der Schwerpunkte ist thematisch unter anderem die Reform zur Tiroler Mindestsicherung, die am 1. Juli in Kraft treten soll. Ziel davon sei es, vulnerable Gruppen wie Menschen mit Behinderungen, Mindestpensionisten sowie Alleinerziehende stärker zu unterstützen und arbeitsfähige Menschen wieder schneller in Beschäftigung zu bringen. In der Fragestunde wird es heute unter anderem auch um die Finanzmisere in Matrei in Osttirol gehen. Morgen dürfte es dann beim Thema Transit in der Aktuellen Stunde zu hitzigen Debatten kommen. Die Tiroler Zugspitzbahn in Ehrwald im Außerfern feiert heuer ihr 100-jähriges Bestehen. Passend dazu ist gestern das neu gestaltete Erlebnismuseum an der Bergstation präsentiert worden, das Einblicke in die Geschichte der ältesten Seilbahn Tirols gibt. Die Neugestaltung soll vor allem das Bewusstsein für die Bedeutung von technischer Innovation und regionaler Identität auch für junge Menschen stärken. Franz Tenk, der Geschäftsführer der Tiroler Zugspitzbahn, ist seit 1986 in Ehrwald tätig. Die Seilbahn habe gerade in der Anfangszeit den Grundstein für den wirtschaftlichen Aufschwung in der Region gelegt.
3: Wenn man die 100 Jahre jetzt zurückblickt, dann war das natürlich vor allem eine bäuerliche Gesellschaft, die hier gewohnt hat. Hotellerie hat es nur ganz wenig gegeben. Und mit der Eröffnung 1926 hat sich die Hotellerie und der Tourismus ganz toll entwickeln können. Ist damit ganz vorne bei den Tiroler Tourismusregionen und braucht sich da nicht verstecken.
1: Rund 700.000 Gäste besuchen jährlich Deutschlands höchsten Berg. Die Zugspitze, ein Drittel davon kommt mit der Tiroler Zugspitzbahn zum Gipfel hinauf. Durch einen schweren Betrug hat ein Speditionsunternehmen im Unterland fast 100.000 Euro verloren. Wie die Tiroler Polizei berichtet, hat das Unternehmen letzte Woche einen Frechter aus Polen mit einer Kaffeelieferung von Deutschland nach Spanien beauftragt. Weil die Ladung aber nie am Zielort in Spanien angekommen ist, hat die Tiroler Firma gestern Anzeige erstattet. Der Schaden beläuft sich auf einen oberen fünfstelligen Eurobetrag. Die Ermittlungen dazu laufen. Und die Innsbrucker Haie verstärken sich in der österreichischen Eishockey League jetzt mit einem Spieler, der schon in der NHL im Einsatz war. Der russische Stürmer Nikita Scherbak war zuletzt bei den Villachern unter Vertrag. In der NHL hatte er unter anderem 37 Spiele für die Montreal Canadiens und die Los Angeles Kings absolviert. Und wir sind jetzt auf den Tiroler Straßen und bei Christine Trenner.
0: Vielen Dank, Fabian Strickner. 3 Minuten nach 8:30 zum Uhr ins Verkehrsservice und da starten wir auf der B171 der Tiroler Straße bei Telfs. Und zwar vor Telfs, zwischen Rietz und Telfs. Da gibt es Stau und 10 Minuten aktuell Zeitverlust. Und Innsbruck-Grasmeier-Kreuzung im Baustellenbereich, Fahrtrichtung Tivoli, da lassen sie ebenfalls 10 Minuten liegen. Sonst ist aber alles gut, längere Staus gibt es keine. Wir wünschen sichere Fahrt. Von Vorarlberg her ziehen die ersten kräftigen Regenschauer bei uns in Tirol herein. Es regnet aktuell vor allem im Westen von Tirol, aber auch sonst wird es sehr, sehr nass heute. Immer wieder zieht Regen durch, trocken bleibt es heute nirgends. Am ehesten paar Sonnenstrahlen gibt es am frühen Nachmittag, der Regen und die Wolken überwiegen aber. Die Temperaturen, die reichen maximal 17 bis 21 Grad. 10 Grad messen wir da aktuell in Ötz und Fulpmes. 7 Grad hat es in St. Leonhard im Pitztal und 12 Grad in Straß im Zillertal. Morgen wird es dann erstmals trocken und die Sonne scheint wieder.
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0: Das ist Radio 1 Tirol am Mittwoch, 20. Mai, 20 Minuten vor 9 haben wir's.
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0: Warum riecht frisch gemähtes Gras? Viele verbinden den typischen Geruch von frisch abgemähten Wiesen mit Sommer, mit Freibad oder auch mit Fußballplatz. Was viele von uns also an und für sich sehr gerne mögen, ist eigentlich aber ein kleiner Hilferuf von der Natur, Fabian.
3: Es hat durchaus einen Grund, warum das Gras riecht, denn sobald Grashalme abgeschnitten werden, setzt die Pflanze bestimmte Duftstoffe frei. Damit reagiert sie auf die Verletzung fast wie ein Warnsignal. Andere Pflanzen in der Umgebung merken dadurch sogar, dass Gefahr droht und können ihre Abwehrkräfte hochfahren. Was für uns also angenehm nach Sommer riecht, bedeutet für das Gras eigentlich Stress und ja, nicht ganz angenehmes.
0: Ja, der frische Duft ist also streng genommen nichts anderes als ein grüner Hilferuf. Hätten Sie es gewusst?
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Die aktuelle Single von Melissa Naschemeng hier bei uns auf Radio 1 Tirol um 8:45. Heute am 20. Mai und da steigt die Tage was ganz Besonderes. Tirol wird nämlich heuer zur internationalen Kegelhochburg. Von heute an bis zum 6. Juni geht in der Silberregion Schwaz die Kegel-WM über die Bühne. Genauer gesagt treffen sich in Stans und Schwaz die besten Sportkeglerinnen und Sportkegler aus der ganzen Welt. Los geht's heute mit den Europameisterschaften der Nachwuchs. Klassen. Danach folgen die U23-Weltmeisterschaften, ehe dann Ende Mai die ganz große Einzel-WM der allgemeinen Klasse startet. Insgesamt werden da mehrere hunderte Athletinnen und Athleten und Fans aus vielen Nationen in Tirol erwartet. Wir sprechen heute am Vormittag noch genauer drüber. Ich darf nämlich einen Studiogast bei mir begrüßen, der was da ganz genau Bescheid weiß. Also unbedingt mit dabei sein, ab 10 Uhr hier bei uns auf Radio 1 Tirol. Es geht um die Kegel-WM 2026, die heuer in Tirol stattfindet.

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1: Mit Alex Sücker. Europas Autobranche ist erleichtert. US-Präsident Donald Trump dürfte seine jüngste Drohung, die Zölle auf europäische Autos anzuheben, doch nicht wahrmachen. Denn EU-Parlament und Mitgliedsländer haben sich nach monatelangem Hin und Her in der Nacht geeinigt. Der mit Trump ausgemachte Zolldeal wird umgesetzt. Das heißt konkret, die EU wird die Zölle auf US-Waren auf Null setzen. Im Gegenzug gilt für die meisten Produkte aus der EU ein Zoll von maximal 15%. In diesen Minuten beginnt der letzte Prozesstag im Spionagefall um Egisto Ott. Am Nachmittag soll das Urteil fallen. Der ehemalige Chefinspektor im Bundesamt für Verfassungsschutz ist wegen mutmaßlicher Spionage und Amtsmissbrauch angeklagt. Michael Scheder-Ott hat die Vorwürfe bis zuletzt bestritten.
2: Ja, in seinem sehr emotionalen Schlussplädoyer am Montag hat Ott noch einmal seine Unschuld beteuert. Er habe nur zu viele Fragen gestellt, deswegen werde er öffentlich als Russlandspion dargestellt. Was er aber nicht sei. Die Staatsanwaltschaft sieht das anders und spricht von einer bedrückenden Beweislage. Ott soll gezielt Daten aus Polizeidatenbanken abgefragt haben über Personen, die für Russland von Interesse waren.
1: Bei einer Verurteilung drohen Ott mindestens 5 Jahre Haft. Keine guten Nachrichten für Thailand-Fans. Thailand schafft die 60 Tage Visafreiheit für Touristen ab. Heißt konkret, in Zukunft darf man wieder nur noch 30 Tage ohne Visum im Land bleiben. Die 60-Tage-Regel ist 2024 eingeführt worden, um den wichtigen Tourismussektor nach der Corona-Pandemie wieder anzukurbeln. Und Arsenal ist nach 22 Jahren wieder englischer Fußballmeister. Die Mannschaft hat den 14. Meistertitel in der Vereinsgeschichte quasi auf der Couch geholt, denn Arsenal kann nach einem Patzer von Titelrivalen Manchester City nicht mehr von Platz 1 verdrängt werden.
3: Gleich 2 Minuten nach 9 Uhr zum U1-Verkehrsservice und dann machen wir es kurz. Es läuft recht gut soweit, gibt keine längeren Staus, also gute Fahrt.
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3: Der Mittwoch bringt heute nochmal trübes Wetter mit einiges an Regen. Regen schon mal so unbedingt mitnehmen. Den ganzen Tag über ziehen der Schauer durch Tirol. Die Temperaturen, die liegen zwischen 17 und 21 Grad. Derzeit messen wir 13 Grad in Mötz und auch in Erl. 12 Grad hat es in Reit bei Kitzbühel und 10 Grad in Elbigenalb. Nachdem in der Nacht auf morgen die letzten Regenschauer dann abklingen, geht es morgen am Donnerstag wesentlich freundlicher weiter. Ganz ungetrübt ist es zwar nicht, aber es bleibt morgen immerhin trocken. Und auch die Sonne ist immer wieder mit dabei. Bei den Temperaturen, dann gehen sich auch wieder bis zu 24 Grad aus.
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3: Ja, und da ist einiges dabei wieder in dieser Stunde. Von Uwe Busse über die jungen Zillertaler bis hin zu Vanessa Mai und die Fetzigen. Wir hören uns dann wieder ab 10 Uhr zur Gute-Laune-Stunde und da habe ich Studiobesuch. Heute startet nämlich die Kegel-WM bei uns in Tirol. Seit mehr als 3 Jahrzehnten hat die nicht mehr bei uns stattgefunden und da ist es natürlich was ganz, ganz Besonderes. Werner D'Aberto, der Obmann vom Kegelverein in Schwarz, der durchführende Verein, ist heute bei mir und er wird uns einiges zum Sport und der Veranstaltung erklären und erzählen. Da sind wir sehr, sehr gespannt. Unbedingt mit dabei sein ab 10 Uhr hier bei uns. Jetzt aber erstmal ganz viel Musik für Sie und den Start macht Simone. Bis später. 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
1: Um 9.30 Uhr mit Fabian Strickner. Ich wünsche einen angenehmen Vormittag. In eine alpine Notlage geraten sind gestern in Kals am Großglockner drei Studenten aus Bangladesch. Die Männer im Alter zwischen 23 und 25 Jahren hatten beim Aufstieg Richtung Stüdelhütte im Nebel die Orientierung verloren. Weil das Handynetz ausgefallen ist, haben sie ihre Offline-Karte nicht mehr nutzen können und sind in ein steiles, schneebedecktes Gelände geraten. Wegen dem schlechten Wetter hat zunächst kein Rettungshubschrauber direkt zu den Männern fliegen können. Bergretter und Alpinpolizei sind deshalb zu Fuß zu den erschöpften Alpinisten abgestiegen und haben sie schließlich sicher ins Tal gebracht. Der Landesfeuerwehrverband Tirol hat gestern im Rahmen eines Festaktes in Telfs insgesamt 5 Fahrzeuge, darunter Lösch- und Mannschaftstransportfahrzeuge, an Nordmazedonien übergeben. Ziel ist es, das Freiwilligenwesen und einen Mindeststandard an Ausrüstung aufzubauen. Martin Pammer, der österreichische Botschafter in Nordmazedonien, ist davon überzeugt, dass ein strategischer Mehrwert hinter dieser Partnerschaft steckt.
2: Nordmazedonien ist ein EU-Beitrittskandidatenstaat, mit dem wir intensive und sehr gute bilaterale Beziehungen pflegen. Und es liegt in unserem Interesse, dass Stabilität und Sicherheit dort gewährleistet werden und das Land sich in die EU integriert, damit letztlich auch zu Ruf und Ruhm Tirols und Österreichs beitragen.
1: Neben Nordmazedonien ist auch mit der Feuerwehr in Kroatien die Zusammenarbeit in der Ausbildung gefestigt worden. Dazu sind diese Woche 23 Feuerwehrkameraden aus Kroatien nach Tirol gereist, um sich an der Landesfeuerwehrschule von ihren Tiroler Kollegen fortbilden zu lassen. Und in Schwarz startet heute die Kegel-Weltmeisterschaft. Rund 350 Sportler aus 19 Nationen reisen dafür in die Silberstadt. Bis kommenden Sonntag werden die U15 und U19 Titelkämpfe ausgetragen. Nächste Woche von Montag bis Freitag sind die Sportler in der U23-Klasse an der Reihe. Von Ende Mai bis Anfang Juni werden dann die Medaillen in der allgemeinen Klasse vergeben. Für die Weltmeisterschaft sind in einer Tennishalle extra 8 Kegelbahnen gebaut worden.
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1: Mit Alex Sücker. Die Inflation ist im April wieder gestiegen. Das zeigt die Schnellschätzung der Statistik Austria. 3,4% beträgt die Teuerung im Vergleich zum Vorjahr. Im März waren es noch 3,2%. Ein starker Preistreiber waren die Sprit- und Heizölpreise, die wegen des Iran-Kriegs im April explodiert sind. Die Spritpreisbremse hat den Anstieg um 0,2% etwas abgeschwächt. Studenten aus Bangladesch sind am Großglockner in Bergnot geraten. Die drei Männer sind auf 2600 Metern vom Weg abgekommen und im hüfthohen Schnee stecken geblieben. Auch für die alarmierte Bergrettung war es kein einfacher Einsatz, Helene Feichtenhofer.
2: Ja, denn wegen des Nebels war eine Hubschrauberrettung auf dieser Höhe nicht möglich. Ein Bergretter und ein Alpinpolizist sind deshalb auf halber Höhe abgesetzt worden und zu Fuß zu den Studenten aufgestiegen. Die Bergsteiger hatten sich schon um 4.30 Uhr vom Lucknerhaus auf den Weg zum Gipfel gemacht. Gegen 7 Uhr konnten sie nicht mehr weiter und haben den Notruf abgesetzt. Die Bergsteiger waren durchnässt und erschöpft, sonst aber unverletzt. Sie wurden mit dem Polizeihubschrauber sicher ins Tal geflogen.
1: Nach US-Präsident Donald Trump ist heute Russlands Präsident Putin zu Gesprächen in China. Putin ist in der Früh von seinem Amtskollegen Xi Jinping mit militärischen Ehren und fähnchenschwingenden Kindern empfangen worden. Für den Nachmittag ist ein Vier-Augen-Gespräch der beiden Präsidenten geplant. Und noch eine gute Nachricht, nämlich zum heutigen Weltbienentag. Die Bienen haben den Winter recht gut überstanden. Der Verlust soll bei etwa 10% liegen. Das ist der viertniedrigste Wert seit Beginn der Aufzeichnungen in Österreich. Und auch die Aussicht auf die Honigernte ist gut.
3: Und wir werfen einen Blick auf die Tiroler Straßen. 2 Minuten nach 10 Uhr zum U1 Verkehrsservice. Einen Staupunkt haben wir der A12 Interlautobahn Völs Richtung Innsbruck. Da gibt es Stau bis zum Amrasser Tunnel. Hier müssen Sie 10 Minuten mehr Zeit einplanen. Sonst läuft es aber gut bei uns in Tirol auf den Straßen. Wir wünschen sichere Fahrt. Der Mittwoch, der bringt heute nochmal trübes Wetter mit einiges an Regen mit dabei. Regenschirm also unbedingt mitnehmen. Den ganzen Tag über ziehen Regenschauer durchs Land. Die Temperaturen liegen zwischen 17 und 21 Grad. Zurzeit messen wir 13 Grad in Mötz und Erl, 12 Grad hat's in Reit bei Kitzbühel und 10 Grad derzeit in Elbigenalb. Nachdem in der Nacht dann die letzten Regenschauer abklingen, geht's dann morgen wesentlich freundlicher weiter. Ganz ungetrübt ist es zwar nicht, aber es bleibt morgen immerhin trocken und auch die Sonne ist immer wieder mit dabei. Bei den Temperaturen gehen sich dann auch wieder bis zu 24 Grad aus.
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3: Ja, und die gute Laune ist natürlich mit dabei, bei mir, aber auch bei meinem Studiogast, weil Tirol ist ab heute Mittelpunkt von der großen Kegelwelt. Die Kegel-WM findet nämlich heuer in Tirol statt und der Werner D'Aberto, der Obmann vom durchführenden Kegelverein Schwarz, der ist bei mir. Hallo Werner.
5: Hallo, guten Morgen.
3: Die Freude ist groß, oder?
5: Die Freude ist groß. Danke mir zuerst einmal für die Einladung.
3: Sehr gerne.
5: Können wir noch von arbeiten ein bisschen? Wir machen die letzten Verschönerungsarbeiten. Dass es heute am Abend bei der Eröffnungsfeier dann alles klappt. Und ab morgen geht's los.
3: Seit wann wisst ihr, dass die WM austragen dürft?
5: Ja, genau 2022, also okay. Vor 4 Jahren, haben wir den Zuschlag bekommen. Und da haben wir uns eigentlich nachher gesagt, ja, jetzt ist es soweit, jetzt werden wir langsam anfangen.
3: Mach mal. Ja, es war einiges zu tun. Wir werden in dieser Stunde noch genauer darauf eingehen, warum du jetzt auch nur in der Arbeitshose bei uns sitzt, was da nur zu erledigen ist. Ich würde sagen, wir starten jetzt aber rein mit Musik. Ute Freudenberg und Christian Leiss machen den Start in dieser Stunde. Schönen Vormittag.

0: Volksrock. Damit geht's durch den Vormittag hier bei uns auf Radio U1 Tirol und es geht ab heute los. Es startet die Kegel-WM in Tirol. Der Schwarzer Kegelverein mit Obmann Werner D'Aberto ist der Veranstalter, der durchführende Verein. Und der Werner ist heute bei mir. Hallo nochmal, lieber Werner.
1: Hallo, Julia.
0: Ja, und es ist ja eine große Sache. Es ist ja überhaupt erst, ich glaube, das dritte Mal, oder, dass die Kegel-WM überhaupt in Tirol stattfindet.
1: Nein, das zweite Mal in Tirol, das dritte Mal in Österreich.
0: Wahnsinn. Also wirklich, ja, einzigartig, oder, in der Geschichte?
1: Ja, also einzigartig zwar nicht, aber für uns ist das wirklich jetzt nach 30 Jahren wieder einfach, oder schon gar mehr. 1990 wurde in Innsbruck, das sind schon 36 Jahre dazwischen, wo wir es jetzt veranstalten dürfen.
0: Ja, und dazu war einiges an Arbeit notwendig. Ihr habt die Infrastruktur dafür erst schaffen müssen. Du sitzt da heute in der Arbeitshose bei mir. Nimm uns mit, was war die letzten Monate los?
1: Ja, die letzten Monate war einfach alles los. In dem Sinn, wir haben die Tennishalle in Stanz zur Verfügung gestellt bekommen. Von der Gemeinde Stanz und vom Bürgermeister Robert Michael, wo wir sehr dankbar sind. Aber natürlich infrastrukturmäßig, es ist eine Tennishalle. Mhm. Wir brauchen auch Kegelbahnen.
0: Mhm. Ist diese Vorgabe, oder?
1: Ist Vorgabe. Okay. Im Sport, wo unser Verein ist, haben wir nur 4. Was für die Meisterschaften natürlich reicht, aber halt für die WM zu wenig ist. Jetzt haben wir die reinbauen müssen, haben jetzt eine Tribüne reinbaut mit 480 Personen, wo wir hoffen, dass die ausgelastet wird. Mhm. Und natürlich, ja, man hat eigentlich von Anfang an helfen müssen, die Kegelbahn allein. Da weiß ich jetzt noch nicht genau, aber ungefähr bei den 25 Tonnen, die Tribüne haben wir, was wir reintragen haben, habt um die 20 Tonnen. Also es war einiges zum Schleppen.
0: Einiges zu tun. Heute eben Feinschliff, die Bahnen müssen jetzt eigentlich nur noch abgenommen werden, oder?
1: Es gibt nur die technische, ja. Direktor, was die Bahnen abnimmt und dann geht's morgen los.
0: Ja, und wie wir aufgestellt sind, wie denn die Ausgangslage für uns Tiroler Sportler ist, darüber sprechen wir gleich. Jetzt gibt's erstmal die Petra Frei. Glück oder Wahnsinn hier bei uns auf U1. 13 Minuten nach 10, der Gute-Laune-Vormittag.

0: Petra Frey begleitet uns durch den Vormittag hier auf Radio U1 Tirol und es ist ein besonderer Tag heute. Es ist ein absolutes Highlight für uns in Tirol, aber vor allem für den Kegelverein in Schwarz. Er darf heuer nämlich die Kegel-WM ausführen und da wird einiges los sein bei uns in Tirol. Bei mir ist der Werner D'Aberto, der Obmann vom Kegelverein in Schwarz. Lieber Werner, nimmst du uns mal mit, was ist denn da die nächsten Tage und Wochen los? Wer ist denn da alle vor Ort? Wie viele Sportler?
1: Sportler sind ca. 350 vor Ort. Mhm. Aufgeteilt auf die 18 Tage.
0: Und hoffentlich viele Besucher, oder?
1: Hoffentlich sehr viele Besucher. Wir haben eine Tribüne für 480 Personen. Mhm. Also es haben sehr viele Leute Platz. Wir haben natürlich auch, es wird live übertragen auf YouTube. Mhm. Kann man sich auch das Ganze anschauen. Es sind 17 Nationen, ja, Wo es nach Stans kommen. Also auch sehr viel Bewegung für die Hoteller.
0: Ja, sehr schön. Gasthöfe. Ja, sehr also, gut. Da schwingt schon der Stolz mit. Vielleicht nimmst du uns kurz mit, wer geht denn von uns für Tirol an den Start? Vielleicht stellst du uns das Team kurz vor.
1: Für Tirol geht morgen an den Start der Weißkopf Fabian. Mhm. Das sind U15-Spieler. Ab dem 25. bei der U23 sind zwei von unseren Vereinen, die Colin der Laura, mhm, und der Kofler Thomas. Das sind zwar die Rolle, was von uns rein sind, eine ehemalige Spielerin von uns, die was nach Wien ausgewandert ist, die war ich Sarah, die ist auch in dieser Woche, mhm, am Start.
0: Ich glaube, waren jetzt vier insgesamt, oder?
1: Insgesamt vier aus Tirol.
0: Wie schätzt denn die Ausgangslage, die Medaillenchancen ein?
1: Sie haben alle vier Ritter, die sagen denen die Medaillenchance.
0: Okay.
1: Aber es ist natürlich immer Tagesverfassung. Mhm. Also wir hoffen natürlich, dass sie so wie die letzten Jahre immer wieder Erfolge auf unserem Verein gewesen sind, auch für Tirol gewesen sind, dass man das heuer auch wieder. Nach daheim wäre es noch lässiger, wenn die eine oder andere Medaille nach Tirol kommen würde.
0: Ja, wir halten mal fest, wir haben in der Vergangenheit schon sehr, sehr viele Medaillen nach Hause gebracht und wir hoffen natürlich auch, dass das der Fall sein wird in diesem Jahr. Die Chancen stehen gut, trainiert worden ist viel, oder?
1: Trainiert worden ist viel, ja. Mhm.
0: Dann schauen wir mal. Wir werden jedenfalls weiter berichten. Der Werner bleibt in dieser Stunde noch bei uns. Wir haben noch einiges zu besprechen, was die Kegel-WM bei uns in Tirol betrifft. Ganz spannende Sache. Jetzt geht es aber erstmal wieder Musik hier bei uns und damit wünschen wir einen wunderschönen Vormittag hier bei uns auf 1.

0: Julia, ganz viel Musik gibt's für Ihre gute Laune-Stunde hier bei uns auf Radio 1 Tirol. Gleich gibt's die Tirol-Nachrichten um 10.30 Uhr und dahin geht's mit Anna-Maria Zimmermann und nicht verboten sein und echt Tirol, du bist meine Liebe. Gleich hier bei uns auf 1.
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0: Anna-Maria Zimmermann begleitet uns durch diesen Vormittag hier auf Radio U1 Tirol. Gleich geht's weiter mit Musik und wir sprechen weiter über die Kegel-WM, die die Tage in Schwarz bzw. Stans stattfindet. Jetzt um 10.30 Uhr ein Update aus unserer Nachrichtenredaktion bei mir im Studio, Fabian Strickner.
1: Angenehmen Vormittag.
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1: So, haben wir das?
0: So, die Christine muss umstecken. Klassik, jetzt. Ach, Fabian, das klingt jetzt super gut. Ich würde sagen, wir starten nochmal rein. 10.30 Uhr haben wir es.
3: Ja, angenehmen Vormittag wünsche ich. Aus einer privaten Medizinuniversität in Wörgl wird jetzt also doch nichts. Die Wiener Sigmund Freud Privatuniversität wollte eigentlich einen neuen Standort in Wörgl eröffnen. Sie ziehen sich jetzt aber vom Projekt zurück. Der Wörgler Bürgermeister Michael Riethardt bedauert diesen Schritt.
4: Die Sigmund Freud Privatuniversität musste leider die Reißleine ziehen. Als Grund gab sie an die fehlende Unterstützung von Seiten der Zuständigen im Land Tirol. Ich als Bürgermeister finde es persönlich sehr traurig. Wörgl wird nicht zur Studentenstadt. Wir bilden nicht die Ärzte von morgen aus. Die ärztliche Versorgung ist aus meiner Sicht in den nächsten 10 Jahren nicht gesichert. Und die Wertschöpfung der Rindmärsch gar nicht, die was hier flöten geht.
3: Beim geplanten Projekt hätten rund 1200 Medizinstudiumsplätze entstehen sollen. Seitens des Landes Tirols habe die Bereitschaft gefehlt, die notwendigen Ausbildungsplätze bis 2033 zu schaffen, begründet die Sigmund Freud Privatuni jetzt diesen Rückzug. Die Marktgemeinde Telfs hat vergangenen Monat ihren Rückzug aus dem Klimabündnis Tirol erklärt. Der zuständige Gemeinderat war damals der Auffassung, dass 5.000 Euro Jahresbeitrag zu viel seien. Gestern hat Bürgermeister Christian Herting im U1-Interview beteuert, dass er diesen Schritt bisher nicht bereut hat. Themen wie erneuerbare Energien und Klimaschutz werden in Telfs weiterhin Bestand haben, sollen künftig aber eigenständiger gedacht werden.
5: Wir haben sozusagen ja wirklich alles Know-how in der eigenen Hand. Wir haben die Gemeindewerke Telfs, die sozusagen auch mit den Wasserkraftwerken Strom produzieren. Wir haben die ganze Gemeinde auf LED-Beleuchtung umgerüstet. Wir möchten natürlich jetzt auch sämtliche Heizungsanlagen raus aus Öl und Gas. Und somit braucht es nicht jemanden, der uns sagt, das wäre noch zu tun, sondern wir wissen, was zu tun ist und dementsprechend spart man sich diese Gelder.
3: Zudem war Herting nicht damit einverstanden, dass das Klimabündnis Tirol einen Teil der Gelder zum Schutz eines Regenwaldes in Südamerika einsetzt. Entwicklungsaufgaben sollen nicht von den Kommunen, sondern vom Bund und Land erledigt werden, sagt der Bürgermeister. Und 2 Wochen nach dem Ausbruch aus dem Innsbrucker Ziegelstadl befindet sich der Häftling weiterhin auf der Flucht. Wie berichtet, hat sich der Mann, der bereits einen Freigängerstatus hatte, in der Nacht mit Bettlaken vom Fenster des Gefängnisses abgeseilt und ist anschließend geflüchtet. Und wir schauen jetzt weiter auf die Tiroler Straßen und Christine Treiner hat für uns die Übersicht.
0: 3 Minuten nach 11 zum U1-Verkehrsservice. Vielen Dank, Fabian Strickner. Wir schauen auf die A12 Inntal-Autobahn zwischen Völs und Innsbruck, dem Amrasser-Tunnel. Da gibt es in Fahrtrichtung Kufstein. Derzeit dichten Verkehr. Sie brauchen dort 10 Minuten länger. Und Grasmeier-Kreuzung im Bereich der Baustelle. In Fahrtrichtung Tivoli lassen Sie ebenfalls aktuell 10 Minuten liegen. Sonst schaut es bei uns in Tirol aber gut aus. Wir wünschen sichere Fahrt.
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0: Tiroler Wins bei uns auf Radio 1 Tirol. 20 Minuten vor 11 haben wir es und in Stans, da rollt ab heute die Kugel und zwar in der Tennishalle. Die ist nämlich extra für die Kegel-WM, die ab heute stattfindet, umgebaut worden. Werner der Berto, der Obmann vom durchführenden Verein, vom Kegelverein in Schwarz, ist bei mir. Und Werner, weil ich es jetzt schon ein paar Mal falsch gesagt habe, was ist denn der Unterschied zwischen Kegeln und Bowlen? Es gibt nämlich einen Unterschied.
1: Es gibt einen kleinen Unterschied. Wir haben nur eine volle Kugel und die Bowler haben eine Kugel mit drei Löchern. Also das ist eigentlich der größte Unterschied und das ganze System. Volle spielen, wie viel länger, dann machen wir noch 15 Wurf abräumen. Das ist beim Bowlen einfach ein bisschen anders, aber sonst ist es sehr ähnlich in der Art. Ja.
0: Aber ihr macht es im Kegelverein nur Kegeln?
1: Wir machen nur Kegeln, wenn jemand Bowlen geht, das macht er nachher mal in der Freizeit in dem Sinn.
0: Ah.
1: Das ist wie, manche Gasthauskegeln gehen. Gehen wir halt vielleicht das Bowlen.
0: Der kleine, feine Unterschied. Und wenn wir jetzt schon beim Verein sind, du hast mir erzählt, der Kegelverein in Schwarz ist der größte in Westösterreich, oder?
1: Das ist der größte in Westösterreich. Wir haben ungefähr Mitte 40 Mitglieder, circa 45 Mitglieder. Und das ist weiter der größte in Westösterreich.
0: Mhm, Verteilung, Frauen, Damen? Frauen, Herren.
1: Herren 80%, Damen 20%.
0: Aha, okay, aber Tendenz steigend bei den
1: Damen. Tendenz steigend.
0: Ja, sehr fein. Nachwuchs, kommt was noch?
1: Es kommen jetzt ein paar gute Junge noch, aber wir wären froh, wenn noch einige anfangen würden.
0: Und jetzt?
1: Sind jederzeit bereit dazu, die auszubilden. Ich bin froh, wir können sie jederzeit bei mir melden oder beim Verein melden und dann mal Training machen.
0: Das heißt, was muss man mitbringen?
1: Nur Turnbeutel und in den Sportkleidern.
0: Und ganz viel Spaß wahrscheinlich,
1: oder? Genau.
0: Den habt ihr wahrscheinlich. Das glaube ich. Da werden jetzt wahrscheinlich alle im Einsatz sein, oder? Wenn jetzt die Kegel-WM stattfindet vom Verein.
1: Da sind eigentlich mehr oder weniger alle irgendwo eingebunden, helfen. Andere bei der Organisation, andere beim Tragen.
0: Okay.
1: Aber hilft jeder mit.
0: Ja, da schicken wir mal ein Danke raus, oder?
1: Auf alle Fälle, in denen sind also wirklich Mitglieder und auch andere Vereine haben uns geholfen.
0: Mhm.
1: Und helfen uns auch bei der WM. Also an die alle vielen, vielen Dank an die Gemeinde Stans. Gemeinde Schwarz, Bürgermeisterin, Bürgermeister in Stans, Bund, Land. Also es sind so viele, die ganzen Sponsoren, was wir gekriegt haben. Kann ich wirklich so herzliches Dankeschön.
0: Ja, schicken wir ganz dickes Danke raus. Und wir sprechen einmal kurz dann noch weiter. Gemeinsam mit dem Werner schauen wir uns an, wann man denn am besten zuschauen kommt die nächsten Tage.

0: in Tirol. Und Werner, es ist eine große Freude, vor allem weil ihr mit eurem Verein heuer schon ein ziemlich starkes Jahr hingelegt habt mit dem Verein, oder?
1: Ja, für uns war das heuer das erfolgreichste Jahr in der Geschichte vom Verein. Mhm. Wir haben in der Superliga einen dritten Platz gemacht. Das ist die Liga, die in ganz Österreich spielt. Die Bundesliga-Herren haben gewonnen im Westen und die Damen sind Vierter geworden. Also das ist gewaltiger Stolz eigentlich. So viel haben wir noch nie erreicht. Und wir sind froh, dass wir das geschafft haben und schauen nach vorne und wenn schauen, vielleicht geht es sich auch noch mehr raus.
0: Ja, das Sahnehäubchen da jetzt drauf ist natürlich die Kegel-WM, die eben heuer in Tirol stattfindet. Vielleicht nimmst du uns kurz mit, lieber Werner, wann geht man denn am besten zuschauen? Wer sich das anschauen will, und es ist sehr empfehlenswert, einmal zuschauen zu gehen, wann ist der beste Zeitpunkt?
1: Es ist eigentlich alle Tage. Wir haben jetzt nur dreimal in Tänzen sind eigene Eröffnungsfeier, da wird nicht gespielt. Okay. Aber alle anderen Tage wird gekegelt und die sind alle sehenswert. Da ist am besten, man schaut einfach auf die Homepage rauf bei uns. Die wäre schwarz2026.at. Da sieht man jeden Tag, wer wo wann spielt.
0: Mhm. Also gerne vorbeischauen bis 6. Juni.
1: Genau, bis 6. Juni. Wir sind froh und stolz, wenn ihr Pokémon.
0: Wir wünschen euch auf jeden Fall, lieber Werner, alles, alles Gute. Drücken euch ganz fest die Daumen. Und wie sagt man im Kegeln?
1: Gut Holz.
0: Gut Holz. Dann wünschen wir auch gut Holz, lieber Werner. Vielen Dank für deinen Besuch.
1: Vielen Dank, Christine. Und alles Gute an die Zuhörer.
0: Ja, und ich mir denke, wir spielen jetzt von Queen, We Are The Champions. Also ohne jetzt Druck zu machen für deine Athleten. Ne? Aber ich würde sagen, allein schon das Team, was hinter dir auch steht, oder?
1: Auf den bin ich stolz.
0: Da passt der Titel. We Are The Champions. Passt. Vielen Dank, Werner.
1: Vielen Dank, Christine.

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1: Mit Martina Steidl. Die Inflation ist im April wieder gestiegen. 3,4% beträgt die Teuerung im Vergleich zum Vorjahr. Im März waren es noch 3,2% gewesen. Ein starker Preistreiber waren die Sprit- und Heizölpreise, die wegen des Iran-Kriegs im April explodiert sind. Die Spritpreisbremse hat da ein wenig geholfen, sagt Josef Baumgartner vom Wirtschaftsforschungsinstitut.
2: Ja, die Spritpreisbremse hat die Inflationsrate, also die Gesamtinflationsrate, um circa 0,2 Prozentpunkte gedämpft. Das heißt, würde es diese Spritpreisbremse so nicht geben, wäre der aktuelle Inflationswert bei 3,6% und nicht wie jetzt tatsächlich bei 3,4.
1: Stärkste Preistreiber waren, wie auch schon in den vergangenen Monaten, die Dienstleistungen. Hier sind die Preise überdurchschnittlich angestiegen. Wegen eines medizinischen Notfalls an Bord musste eine Auermaschine gestern zwischenlanden. Das Flugzeug war auf dem Weg von Stockholm nach Wien und hat den unfreiwilligen Stopp in Berlin eingelegt. Die Auer gibt aus Datenschutzgründen aber keine weiteren Infos dazu raus. Die Maschine ist am Abend dann in Wien gelandet. Studenten aus Bangladesch sind am Großglockner in Bergnot geraten. Die drei Männer sind auf 2600 Metern Höhe vom Weg abgekommen und im hüfthohen Schnee stecken geblieben. Weil es neblig war, musste der Hubschrauber weiter unten landen. Die Bergretter sind dann zu Fuß aufgestiegen und haben die drei in Sicherheit bringen können. Ein Amerikaner ist in letzter Minute zum Millionär geworden. Der Mann hat Lotto gespielt, den Schein in eine Hosentasche gesteckt und vergessen. Erst durch einen Medienbericht hat er sich wieder daran erinnert. Der Mann hat das Gewinnerlos noch kurz vor Ablauf der Frist einlösen können und umgerechnet 5 Millionen Euro kassiert.
3: Wir schauen damit zum U1-Verkehrsservice. 2 Minuten nach 11 Uhr. A12 Inntal-Autobahn zwischen Völs und Innsbruck, dem Amrasser-Tunnel, da gibt es nach wie vor dichten Verkehr. Sie brauchen dort 10 Minuten in Fahrtrichtung Kufstein länger und Innsbruck-Grasmeier-Kreuzung im Baustellenbereich. Vor allem in Fahrtrichtung Tivoli, da müssen Sie ebenfalls 10 Minuten mehr Zeit einplanen. Da gibt es immer wieder Stau. Sonst schaut es aber einigermaßen gut aus bei uns im Land. Wenn Ihnen was auffallen sollte, bitte gerne melden. 052 42 61 030 30. Vielen Dank und gute Fahrt.
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3: Es geht durch den Vormittag bei 13 Grad aktuell in Imst und Rinn, 12 Grad messen wir in Steinach am Brenner und 14 Grad hat es in Söll. Die Höchstwerte, die liegen heute zwischen 17 und 21 Grad, dann vor allem am Nachmittag. Dazu gibt es heute immer wieder Regen, jetzt aktuell vor allem in der Region Innsbruck und Richtung Unterland Kufstein entlang der bayerischen Grenze. Aber generell ziehen heute einige Regenschauer durchs Land, also trocken bleibt es nirgends. Sonne kommt am ehesten am frühen Nachmittag mal kurz durch. Morgen am Donnerstag wird es dann freundlicher. Im Unterland kann es zwar am Vormittag noch regnen, sonst ist es morgen dann aber trocken und auch die Sonne begleitet uns ab morgen Nachmittag wieder. Immerhin betragen die Temperaturen dann bis zu 24 Grad.
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3: Und gemeinsam bringen wir auch das Regenwetter heute nochmal um. Eigentlich ist es aber ohnehin egal, weil es gibt bei jedem Wetter was, was man tun kann. Heute zum Beispiel bietet sich Couch oder Kino ganz gut an. Perfekt, kommt da unser wöchentlicher Kinotipp. Und da wird David Bleiberger-Kreins heute sehr, sehr schnell.
5: Ja, die Fast and Furious-Reihe gehört zu den erfolgreichsten und auch gleichzeitig teuersten Filmreihen der Geschichte. Unglaubliche 10 Teile gibt's ja schon, jetzt soll aber der tatsächlich letzte kommen, also das große Finale. Zudem gibt's nach 7 Jahren zum ersten Mal wieder einen Star Wars Film in den Kinos. Mehr dazu gleich in Erste Reihe Fußfrei.
3: Ja, gleich nach DJ Ötzi und Nick P. sowie jetzt starten wir rein in diese Stunde. Sie hören schon mit Brennholz und ihrem Traktor.

0: zwei, die genau wissen, wie man gute Stimmung und ganz große Gefühle verbindet. DJ Ötzi und Nick P. hier bei uns auf Radio 1 Tirol am Mittwochvormittag. Und zwei Stichworte hat uns David Bleiberger-Kreins schon gegeben. Fast and Furious und Star Wars. Das hat gereicht. Wir wollen mehr wissen.
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4: Also gut, Dom. Was kommt als nächstes?
5: Ja, seit 25 Jahren liefert das Fast and Furious Universum pure Action und atemberaubende Autostunts. Unglaubliche 10 Teile gibt's schon in der Reihe, allesamt riesige Kassenerfolge.
6: Wieso nur von Viertelmeile zu Viertelmeile leben, wenn man sein ganzes Leben so verbringen kann?
5: Teil 11 soll jetzt aber den Schlussstrich markieren und die Reihe zum wohlverdienten Ende bringen. Fast Forever soll der neue Teil heißen und mit Stars wie Vin Diesel, Jason Momoa und Dwayne Johnson aufwarten. Bis zum Start dauert's leider noch lange, erst am 16. März 2028 kommt Fast Forever in die Kinos.
7: Unser Plan besteht also darin, wir treten die Türen ein und ballern einfach los?
8: Super Plan für 1985.
9: Was soll denn das jetzt wieder heißen?
10: Willkommen im 21. Jahrhundert.
5: Über 15 Jahre ist es schon her, dass der selbstironische Actionfilm Expendables in die Kinos gekommen ist. Mit dabei Stars wie Sylvester Stallone, Jason Statham, Arnold Schwarzenegger und Chuck Norris.
11: Ich werde die vier links übernehmen.
12: Du nimmst die beiden rechts, den Rest mache ich.
11: Du solltest die zwei rechts nehmen, du bist nicht mehr der Schnellste.
12: Nur Licht ist schneller als ich.
5: Danach sind noch 3 weitere Expendables-Teile in die Kinos gekommen. Jetzt soll auch noch ein weibliches Spin-off gefilmt werden. Ein Startdatum gibt's noch nicht, es wird aber auf jeden Fall noch bis 2028 dauern.
13: Wir alle kennen die Geschichten über den mandalorianischen Kopfgeldjäger. Und dieses Kind.
5: Und nach 7 Jahren Pause startet mit The Mandalorian und Grogu endlich wieder ein Star-Wars-Film in den heimischen Kinos. Die Handlung spielt direkt nach den 3 Staffeln der Serie und siedelt sich damit rund 30 Jahre nach die Rückkehr der Jedi-Ritter an.
14: Ich jage nur imperiale Kriegsverbrecher. Wir werden jeden Schurken in diesem Kartenspiel ausschalten.
5: The Mandalorian und Grogu ist jetzt so etwas wie ein Neustartversuch von Disney, nachdem die letzten Kinofilme zwar viel Geld eingespielt, bei den Fans aber eher gemischte Gefühle hinterlassen haben.
13: Hier geht es nicht um Rache. Es geht darum, einen weiteren Krieg zu verhindern.
5: Viel Spaß im Kino. David Bleiberger-Kreins, Unterhaltungsredaktion.
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0: Terry Jacks hier bei uns auf Radio 1 Tirol, 20 Minuten nach 11 haben wir es in Kürze, die Tirol-Nachrichten gemeinsam mit Fabian Strickner, und dahin geht's mit einem richtigen Ohrwurm. Knickerbocker und Biene, hallo Klaus, und Fantasy ist auch noch mit dabei mit ein anderer Duft, gleich hier bei uns auf 1.
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2: Und jetzt eine Frage, die sich wahrscheinlich ganz Österreich seit den 80ern stellt. Warum heißt der eigentlich ausgerechnet Klaus? Also in Knickerbocker und Bienes Hit, ich will nur zurück. Und was war vorher da? Klaus oder Maus? Na, vielleicht fragt sich's doch niemand, aber Kult geworden ist der Titel auf jeden Fall trotzdem. Und jetzt der große Appell zum Aufdrehen und bitte mitsingen. Knickerbocker und Biene, hallo Klaus, hier bei uns auf 1.

0: einfach gut. Knickerbocker und Biene begleiten uns durch den Vormittag hier auf Radio U1 Tirol. Und ein illegales Straßenrennen in Fritzens hat gestern gravierende Folgen gehabt. Mehr dazu und alles weitere Neue aus unserem Land, gleich in den Tirol-Nachrichten, bei uns auf U1 nach Fantasy und ein anderer Duft.
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0: ihr durch diesen Vormittag mit natürlich ganz viel Musik. Gleich geht's weiter. Jetzt um 11.30 Uhr gibt's aber erstmal wieder das Neueste aus unserem Land, zusammengefasst von Fabian Strickner.
1: Und ich wünsche einen angenehmen Vormittag.
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1: In Fritzens hat die Polizei gestern zwei Raser aus dem Verkehr gezogen, die offenbar ein illegales Straßenrennen veranstaltet haben. Felix Pick berichtet.
3: Zwei junge Autofahrer dürften sich im Ortsgebiet auf der Austraße in Fritzens ein Rennen geliefert haben und sind dabei mit deutlich überhöhter Geschwindigkeit unterwegs gewesen. Ein 17-jähriger Lenker ist in der 50er-Zone mit fast 150 km/h gemessen worden. Der zweite Fahrer, ein 18-jähriger Österreicher, soll mit ähnlicher Geschwindigkeit gefahren sein. Die Polizei hat beide Fahrer angehalten und sowohl ihre Probeführerscheine als auch ihre Autos beschlagnahmt. Die Burschen werden angezeigt.
1: Die Tiroler Zugspitzbahn in Ehrwald feiert heuer ihr 100-jähriges Bestehen. Passend dazu ist gestern das neu gestaltete Erlebnismuseum an der Bergstation präsentiert worden, das Einblicke in die Geschichte der ältesten Seilbahn Tirols gibt. Die Neugestaltung soll vor allem das Bewusstsein für die Bedeutung von technischer Innovation und regionaler Identität auch für junge Menschen stärken. Franz Denk, der Geschäftsführer der Tiroler Zugspitzbahn, ist seit 1986 in Ehrwald tätig. Die Seilbahn habe gerade in der Anfangszeit den Grundstein für den wirtschaftlichen Aufschwung in der Region gelegt.
4: Wenn man die 100 Jahre jetzt zurückblickt, dann war das natürlich vor allem eine bäuerliche Gesellschaft, die hier gewohnt hat. Hotellerie hat es nur ganz wenig gegeben. Und mit der Eröffnung 1926 hat sich die Hotellerie und der Tourismus ganz toll entwickeln können. Ist damit ganz vorne bei den Tiroler Tourismusregionen und braucht sich da nicht verstecken.
1: Rund 700.000 Gäste besuchen jährlich Deutschlands höchsten Berg, die Zugspitze. Ein Drittel davon kommt mit der Tiroler Zugspitzbahn zum Gipfel hinauf. Noch mehr dazu hören Sie heute auch im Mittagsjournal ab 12 Uhr hier bei uns auf U1. Und großes Interesse gibt es für das Finale des Kerstorfer Tirol Cups am kommenden Pfingstmontag im Innsbrucker Tivoli-Stadion. Laut dem FC Wacker Innsbruck, der das Event ausrichtet, seien bereits gestern am ersten Tag des Online-Kartenvorverkaufes mehr als 3.000 Tickets gekauft worden. Im Herrenfinale trifft der FC Wacker Innsbruck auf die WSG Tirol Juniors. Bei den Damen spielt die 1B Wacker-Mannschaft gegen Telfs. In der U18-Wertung trifft die WSG auf Epps. Und wir sind jetzt auf den Tiroler Straßen und bei Christine Trainer.
0: Vielen Dank, Fabian Strickner. 2 Minuten nach 12:30 zum U1 Verkehrsservice und da schauen wir auf die A13, die Brenner Autobahn. Da gibt es dichten Verkehr vor der Baustelle bei der Luegbrücke ab Matrei bis hin zum Grenzübergang. Hier brauchen Sie eine Viertelstunde in Summe länger und Innsbruck, da gibt es Stau im Bereich der Grasmeierkreuzung, ebenfalls Baustellenbereich, Fahrtrichtung Tivoli. Hier müssen Sie mit 10 Minuten Wartezeit rechnen. Gute Fahrt!
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0: Matthias Reim um 20 vor 12 hier bei uns auf Radio 1 Tirol.
1: Was ist los in Tirol?
0: Wir schauen nach Hopfgarten bzw. Wörgl. Vom 4. bis 7. Juni finden die Dirndl- und Lederhosentage in der Region Hohe Salve statt. Am Samstag sorgen eine Trachtenmodenschau auf dem Gipfel der Hohen Salve, ein Gorselschneuzertreffen und weitere Brauchtumsgruppen für Unterhaltung. Alle Informationen und das Programm finden Sie unter www.hohe-salve.com/Dirndl und Lederhosen. Beim Stamser Pfingstfest sorgen am Samstag die Troglauer, Hanna, die jungen Mundewurzen und DJ InStyle für Unterhaltung. Am Sonntag dann gibt's einen Rock'n'Pop mit Youngblood und DJ InStyle. Einlass ist jeweils an beiden Tagen um 19 Uhr im Festzelt am Sportplatz Stams. Und am Pfingstsonntag findet das Finale des internationalen Cordial Cups am Sportplatz in Hopfgarten statt. Hier treten die besten Nachwuchstalente des Fußballs gegeneinander an. Alle Infos unter www.hohe-salve.com/Cordial Cup.
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0: Gute-Laune-Stunde hier bei uns auf Radio U1 Tirol. Egal, was Sie gerade machen, wir begleiten Sie dabei mit Musik. Und jetzt geht es auch um ein sehr wichtiges Thema, weil nicht nur, wenn es um Sagen geht, ranken sich die Mythen, sondern auch in der Schönheitsindustrie. Und genau diese Mythen, die kursieren, die decken wir auf. Heute geht es bei unserer Ausgabe Faltenfrei um Operationen.
1: Faltenfrei mit Dr. Julia Cordin. Wahrheit oder Mythos?
2: Die Ergebnisse nach Schönheitsoperationen sind immer auffällig und man erkennt, dass was gemacht ist. Wahrheit oder Mythos?
3: Das halte ich für einen Mythos. Je nachdem kann es natürlich auch mal auffällig sein, hängt ein bisschen davon ab, wie voroperiert und vorbehandelt der Patient oder die Patientin ist, aber an sich ist es nicht so. Man kann ein wahnsinnig natürliches Ergebnis erzielen, hängt natürlich auch immer vom Operateur ab.
0: So, also die Einschätzung unserer Schönheitsexpertin Julia Cordin. Wichtig ist auf alle Fälle, dass man sich wohlfühlt in seiner Haut, dann ist alles gut. Ob operiert oder auch nicht operiert.

0: Das freuen wir uns doch schon wieder. Und zumindest ein bisschen ein Summerfeeling kommt auch schon die nächsten Tage. Das Pfingstwochenende bringt viele, viele Sonnenstunden und Temperaturen teilweise bis zu 30 Grad. Ich würde sagen, das nehmen wir so. Wie es heute und morgen weitergeht, schauen wir uns um kurz nach 12 wieder genauer an. Davor gibt es die Zellbergburm und Howards Carpendell noch gleich ausgespielt hier bei uns.
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1: Mit Martina Steidl. Der Nationalrat setzt heute den Europäischen Asylpakt um. Unter anderem sollen dadurch Asylverfahren schneller und auch an den EU-Außengrenzen ablaufen. Innenminister Karner hat zu Beginn der Sitzung auch Fortschritte bei den Abschiebungen betont und er erwartet weitere Schritte auf europäischer Ebene.
2: Eine Rückkehrverordnung, die es möglich macht, dass wir in Rückkehrzentren außerhalb der Europäischen Union jene zurückbringen, die eben keine Möglichkeit mehr haben, in Österreich zu bleiben und in Europa zu bleiben, aber wir nicht die Möglichkeit haben, sie ins Herkunftsland zu bringen, sie in einen Drittstaat zu bringen.
1: Die FPÖ hat von einer Zwangsverteilung von Flüchtlingen über Europa hinaus gesprochen, die Österreich erneut treffen werde. Die Grünen sehen durch den EU-Pakt zumindest, dass größere und bessere Lösungen in Asylfragen möglich sind. Die Nahostkrise hat die Teuerung wieder steigen lassen. 3,4% die Inflation bei uns im April nach 3,2% im März. Vor allem die Energiepreise und hier in erster Linie die Treibstoffpreise sind der Grund für die höhere Inflation. Spritpreise sind im April um durchschnittlich 28% angestiegen. Etwas entgegengewirkt hat die Spritpreisbremse. Sie hat die Teuerung um 0,2% gedämpft. Die Steuerbehörde in den USA darf frühere Steuererklärungen von Präsident Trump, seinen Verwandten und seinen Unternehmen nicht mehr prüfen. Das hat das Justizministerium so angeordnet, ein Deal, der zu dem Vergleich gehört, in dem sich Trump bereit erklärt hat, eine Klage fallen zu lassen. Er wollte 10 Milliarden Dollar, weil seine Steuerdaten veröffentlicht wurden. Und wichtige Info für Thailand-Urlauber. Thailand schafft die 60 Tage Visafreiheit für Touristen ab. Das heißt konkret, in Zukunft darf man wieder nur noch 30 Tage ohne Visum im Land bleiben. Die 60-Tage-Regel ist 2024 eingeführt worden, um den wichtigen Tourismussektor nach der Corona-Pandemie wieder anzukurbeln.
3: Und damit zum U1-Verkehrsservice. 2 Minuten nach 12 Uhr. Wir haben Tirolstraßen für Sie im Blick und da schaut es sehr gut aus. Bisschen dichterer Verkehr ist auf der A13 der Brennautobahn im Bereich der Luegbrücke, da verlieren Sie eine Viertelstunde, aber richtige Staus gibt's keine, wir wünschen sichere Fahrt. Regenschauer ziehen da aktuell durch Tirol, im Inntal derzeit vor allem Richtung Unterland, aber es gibt heute nahezu keine Gemeinde, die trocken bleibt. Bissler Sonne ist mit dabei, am Nachmittag kurz, es bleibt aber heute noch grau und trüb. Die Temperaturen, die liegen zwischen 17 und 21 Grad, jetzt zum Mittag messen wir 15 Grad in Hall, 16 Grad hat es in Zirl, 11 Grad in Lermoos und 12 Grad bei Ihnen in Achenkirch. Freundlicher wird es dann morgen am Donnerstag, am Vormittag regnet es noch vereinzelt im Unterland. Da brauchen die Wolken ein bisschen länger, bis sie sich auflösen. Am Nachmittag wird es dann immer freundlicher und die Sonne ist dann auch immer öfter morgen mit dabei. Und morgen erreichen die Temperaturen dann schon wieder bis zu 24 Grad. Tendenz steigend.
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3: Christine Treiner begleitet Sie da durch Ihre wohlverdiente Mittagspause. Wir wünschen Mahlzeit und haben alles Neue für Sie aufgearbeitet. Unter anderem in Nordmazedonien, da werden die Einsatzkräfte bald mit Feuerwehrautos aus Tirol unterwegs sein. Wir berichten über die enge Partnerschaft zwischen Tirol und den Balkanländern. Und 100 Jahre Zugspitzbahn werden heuer gefeiert. Wie, wo und wann, das haben wir ebenfalls für Sie im Laufe dieser Stunde gemeinsam mit natürlich ganz, ganz viel Musik. Shine, die Grubertaler, die Klostertaler und Charlene spielen wir jetzt. Wir sind allesamt mit am Start. Wir wünschen Mahlzeit hier bei uns auf 1 und viel Spaß mit unserer Musik.

0: Definitiv. Mittendrin in der Mittagspause, mittendrin im Mittagsjournal hier auf Radio U1 Tirol. Die Tiroler Zugspitzbahn in Ehrwald feiert heuer ihr 100-jähriges Bestehen. Passend dazu ist gestern das neu gestaltete Erlebnismuseum an der Bergstation präsentiert worden, das Einblick hier in die Geschichte der ältesten Seilbahn Tirols gibt. Die Neugestaltung soll vor allem das Bewusstsein für die Bedeutung von technischer Innovation und regionaler Identität auch für junge Menschen stärken. Fabian Strickner mit den Einzelheiten.
1: Mit dem Bau der Tiroler Zugspitzbahn vor 100 Jahren ist nicht nur die erste Seilbahn Tirols, sondern auch ein Meilenstein der alpinen Technikgeschichte entstanden. Die Seilbahn habe vor allem auch in der Anfangszeit den Grundstein für den wirtschaftlichen Aufschwung in der Region gelegt, sagt Franz Denk, der Geschäftsführer der Tiroler Zugspitzbahn.
2: Wenn man die 100 Jahre jetzt zurückblickt, dann war das natürlich vor allem eine bäuerliche Gesellschaft, die hier gewohnt hat. Hotellerie hat es nur ganz wenig gegeben und mit der Eröffnung 1926 hat sich die Hotellerie und der Tourismus ganz toll entwickeln können.
1: Rund 700.000 Gäste besuchen jährlich die Zugspitze. Ein Drittel davon fährt mit der Tiroler Zugspitzbahn auf Deutschlands höchsten Berg, der laut Theo Zoller vom TVP der Tiroler Zugspitzbahn die beste Werbung für sich ist.
3: Dass da viele herkommen und sagen, ich will auf diesem Berg gewesen sein, einmal in meinem Leben. Und das ist natürlich die größte Wertschätzung und der einfachste Werbeeffekt für uns. Und natürlich kommt jetzt als dieses neu gestaltete Museum dazu federführend dazu, dass man sagen kann, hierher muss ich, weil ich das Museum auch und Geschichte verbindet.
1: In der mittlerweile 100-jährigen Geschichte sind Seilbahnen generell auch immer in Tirol kritisiert worden, unter anderem von Umweltorganisationen. Für Tirols Tourismuslandesrat Mario Gerber stehe aber fest, dass man sich auch künftig nicht von neuen Projekten verschließen sollte.
4: Und ich glaube, es ist eine saturierte und gefährliche Diskussion zu sagen, es darf überhaupt keine Seilbahnen mehr geben. Und mir fällt da ein Sprichwort ein: Wer ständig bremst, dem muss bewusst sein, dass er irgendwann auch mal stehen bleibt.
1: Sagt Gerber. 100 Jahre befördert die Tiroler Zugspitzbahn also mittlerweile schon Menschen auf 2962 Meter hinauf. In ihre Geschichte können Interessierte sehr kurz in das vom Glaziologen Norbert Spahn neu gestaltete Museum eintauchen.
0: Vielen Dank, Fabian. Und weiter geht's musikalisch mit Ihnen hier.
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0: Perfekte Begleitung durch die Mittagspause hier bei uns auf U1. In einer Charity-Aktion haben ehemalige Tiroler Skiprofis 106.000 Euro für den Tiroler Skinachwuchs gesammelt. Wie und warum, das hat Fabian Strickner unter anderem für uns in den Tirol-Nachrichten. Und dahin geht's mit Musik von Andreas Martin und Zillertalbauer. Schwungvoll geht's dahin. Drei Sommer gibt's gleich ausgespielt hier bei uns auf U1.
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0: Wir begleiten Sie durch die Mittagszeit hier bei uns auf Radio 1 Tirol mit den neuesten Infos, ganz viel Musik. Damit geht's gleich weiter. Jetzt um 12.30 Uhr die Tirol-Nachrichten gemeinsam mit Fabian Stricknam.
1: Und ich wünsche eine angenehme Mittagszeit.
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1: Wer sein Haus oder seine Wohnung sanieren will, kann dafür eine Förderung beim Land beantragen. Allerdings bekommt man diese Förderung erst nächstes Jahr ausbezahlt, weil aktuell das Geld fehlt. Mit dieser Problematik hat sich heute der Tiroler Landtag befasst. Die Opposition kritisiert, dass die Landesregierung nicht genügend Geld für Sanierungen bereitstellen würde. Der fürs Wohnen zuständige Landeshauptmann Stellvertreter Philipp Wohlgemuth verteidigt das Vorgehen der Landesregierung.
3: Trotz dieser enorm gestiegenen Nachfrage von Sanierungsansuchen haben wir als Land Tirol diese Förderung nie gestoppt, ganz im Gegenteil, oder auch nie ausgesetzt. Wir haben hier die Förderungen weiterhin verbindlich auch zugesagt, sondern haben nur den Auszahlungszeitpunkt nach hinten verschoben.
1: Die Opposition wiederum fragt sich, wenn die Anträge von heuer erst nächstes Jahr ausbezahlt werden, wann werden dann die Förderungsanträge von nächstem Jahr ausbezahlt? Auf diese Frage ist die Landesregierung heute eine konkrete Antwort schuldig geblieben. Am heutigen Weltbienentag wird auf das Bienensterben weltweit aufmerksam gemacht. Auch in Tirol sind die einzelnen Völker lange Zeit stark zurückgegangen. In den letzten Jahren habe sich die Situation aber wieder deutlich verbessert, erklärt Reinhard Hetzenauer, der Präsident des Landesverbandes für Bienenzucht in Tirol.
4: Mit den 40.000 Bienenvölkern in Tirol haben wir eigentlich den Stand von Bienenvölkern erreicht wie vor ungefähr 30 Jahren. Das heißt also, wir haben beinahe dieses Bienensterben wieder aufgehalten. Wir können Tirol eine flächendeckende Bestäubung damit sicherstellen.
1: In Tirol gibt es rund 3.000 Imkerinnen und Imker, die die Bienenvölker betreuen. Die meisten davon betreiben das in ihrer Freizeit. Und ehemalige Tiroler Skiprofis haben 106.000 Euro für den Tiroler Skinachwuchs gesammelt. Das Geld ist durch ein Charity-Golf-Turnier, an dem unter anderem Benny Reich oder Stefan Eberharter teilgenommen haben, eingespielt worden. Der gesamte Reinerlös wird ohne Abzüge direkt an die Eltern der Tiroler Nachwuchsathletinnen und Athleten weitergeleitet. Damit könne ein großer Brocken der Eigenleistungen, die für den Skisport anfallen, retourniert werden, wie es heißt. Und jetzt ab auf die Tiroler Straßen und zu Christine.
0: Vielen Dank, Fabian. 2 Minuten nach 12:30 zum US-Verkehrsservice A13 Brenner-Autobahn. Da gibt es weiterhin dichten Verkehr. Mittlerweile schon ab Patsch in Fahrtrichtung Brenner. Da brauchen Sie in Summe jetzt 20 Minuten länger. Wir wünschen allseits gute Fahrt.
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0: hört sich doch nach dem nächsten Sommerhit an. Musik aus Kärnten, Melanie Payer begleitet uns durch die Mittagspause hier auf Radio U1 Tirol. In Nordmazedonien werden die Einsatzkräfte bald mit Feuerwehrautos aus Tirol unterwegs sein. Das Land vom Balkan hat mit Tirol eine enge Feuerwehrpartnerschaft. Auch die kroatischen Florian Jünger waren vor kurzem auf Tirol-Besuch. Fabian Strickner berichtet.
1: Insgesamt sind gestern im Rahmen eines Festaktes in Telfs 5 Fahrzeuge, darunter Lösch- und Mannschaftstransportfahrzeuge, an Nordmazedonien übergeben worden. Für die Infrastruktur vor Ort eine wichtige Unterstützung, sagt Tirols Sicherheitslandesrätin Astrid Meyer.
2: Weil eben es wirklich wesentlich ist, das Freiwilligenwesen aufzubauen, um da letztlich gute und effiziente Hilfe zu leisten. Und da braucht es einsatzfähige Fahrzeuge, weil das, was derzeit unten ist, ist in Wahrheit nicht wirklich vorhanden.
1: Darüber hinaus habe diese Partnerschaft auch eine politische Bedeutung. Martin Pammer, österreichischer Botschafter in Nordmazedonien, ist davon überzeugt, dass ein strategischer Mehrwert dahinter steckt.
3: Nordmazedonien ist ein EU-Beitrittskandidatenstaat, mit dem wir intensive und sehr gute bilaterale Beziehungen pflegen. Und es liegt in unserem Interesse, dass Stabilität und Sicherheit dort gewährleistet werden und das Land sich in die EU integriert, damit letztlich auch zu Ruf und Ruhm Tirols und Österreichs beitragen.
1: Neben Nordmazedonien ist auch mit der Feuerwehr in Kroatien die Zusammenarbeit in der Ausbildung weiter gefestigt worden, erklärt Tirols Landesfeuerwehrkommandant Jakob Unterladstetter.
4: Die kroatischen Kameraden sind jetzt 4 Tage bei uns da im Landesfeuerwehrverband Tirol und schauen sich die Ausbildungsarten von unseren Ausbildern an, wo wir ihnen ein bisschen weiterhelfen können. Wobei Kroatien sehr gut ausgebildet ist im Thema Waldbrand, Tirol natürlich auch. Aber der fachliche Austausch ist da immer sehr wichtig und hilft, glaube ich, beiden Ländern weiter.
1: Insgesamt sind es aktuell 23 kroatische Feuerwehrler in Tirol. Seit Bestehen der Partnerschaft mit Kroatien im Jahr 2011 sind bereits 325 Fahrzeuge übergeben worden. Die Partnerschaft mit Nordmazedonien besteht seit rund einem Jahr. Seither wurde die Feuerwehr in Nordmazedonien mit 9 Fahrzeugen aus Tirol unterstützt.

0: Niklas mit How Long hier bei uns im Mittagsjournal auf Radio U1 Tirol. Und für alle, bei denen sich jetzt am Vormittag über Mittag so ein bisschen was aufgestaut hat, Emotionen, Gefühle, die dürfen uns gleich rauslassen. Wir fluchen gemeinsam mit Julian Grabmeier. Natürlich auf positive Art und Weise. Himmel, Herrgott, Herrschaftszeiten gibt's gleich hier bei uns gemeinsam mit Sunrise und Chantik noch vor 13 Uhr hier auf 1.
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1: Mit Martina Steidl. KI, nein danke. Die junge Generation bis 30 steht der künstlichen Intelligenz nicht nur positiv gegenüber. Viele haben deswegen Zukunftsängste, wie eine Gallup-Umfrage zeigt. Mehr als 70% der Befragten dieser Altersgruppe bereitet die KI Sorgen oder verärgert sie sogar. Mehr dazu von Helene Feichtenhofer.
2: Der Aufstieg von künstlicher Intelligenz scheint nicht zu bremsen. Unternehmen weltweit setzen auf KI, um Abläufe zu optimieren und zu automatisieren. Gerade junge Berufseinsteiger sehen die Verbreitung von ChatGPT, Gemini und Co. zunehmend als Konkurrenz. 70% sind immerhin 10% mehr als noch im Vorjahr, so die Umfrage. Diejenigen, die KI jetzt schon täglich oder wöchentlich nutzen, beurteilen sie allerdings mehrheitlich positiv. Wer seltener oder kaum Kontakt mit künstlicher Intelligenz hat, sieht das anders.
1: Gerade erst ist bekannt geworden, dass eine britische Großbank 7000 Jobs streichen und durch KI ersetzen will. Auch die Facebook-Mutter Meta und der Online-Riese Amazon bauen deswegen in großem Stil Personal ab. Der Nationalrat setzt heute den Europäischen Asylpakt um. Unter anderem sollen dadurch Asylverfahren schneller und an den EU-Außengrenzen ablaufen. Er bringt auch die automatische Obsorge für unbegleitete minderjährige Flüchtlinge. Umstritten ist der Beschluss der Regierung zum derzeit ausgesetzten Familiennachzug, der mit den EU-Vorgaben nur bedingt zu tun hat. Dieser soll künftig über Kontingente organisiert werden. Luftalarm heute in Litauens Hauptstadt Vilnius, offenbar wegen einer Drohne. Die Staatsspitze wurde in Schutzräume gebracht, auch die Einwohner wurden aufgefordert, sich in Sicherheit zu bringen. Der Luftraum über dem Flughafen wurde gesperrt, der Zugverkehr kurzzeitig ausgesetzt. Wenig später wurde dann wieder Entwarnung gegeben. Woher die Drohne war, ist nicht bekannt. Die Google-Startseite, die seit Jahrzehnten gleich aussieht, wird sich bald verändern. Auch Google rüstet sich nämlich für die KI-Ära. Unter anderem werden bei der Suche längere Anfragen und Chats erlaubt sein. Und neben Text kann man künftig auch mit Bildern, Dateien oder Videos googeln.
3: Gleich 3 Minuten nach 13 Uhr zum U1 Verkehrsservice. Wir haben Tirol Straßen im Blick. Weiterhin nur Stocken voran geht's auf der A13 der Brennerautobahn zwischen der Mautstelle Schönberg und dem Grenzübergang am Brenner. Oben fahrt Richtung Süden. Sie kommen zwar voran, nur halt langsamer. 20 Minuten mehr Zeit sollten Sie hier einplanen. Ansonsten läuft's aber gut. Kommen Sie sicher an Ihr Ziel. Auch der Nachmittag bringt in Tirol viel Regen mit. Über Tirol verstreut gibt es einige Regenschauer, stellenweise auch mit Blitz und Donner. Aber auch die Sonne blitzt die nächsten Stunden, zumindest hier und da mal durch. Die Temperaturen, die liegen zwischen 15 und 21 Grad. 14 Grad messen wir aktuell in Mirdas, 15 Grad sind es in Aschau und 13 Grad bei Ihnen in Niederndorf. Die meisten Regenschauer, die klingen gegen Abend ab. Einzig im Unterland, da können sich die bis in der Früh halten. Morgen am Donnerstag geht es dann prinzipiell freundlicher weiter. Die Sonne ist mehr am Start als heute, aber auch teils dichte Wolken mischen mit. Ab dem Nachmittag ist es morgen in ganz Tirol aber trocken und die Temperaturen, die steigen auf immerhin bis zu 24 Grad.
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3: 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Und das war's von mir. Christine Treiner wünscht noch einen wunderschönen. Bei dem gibt's ab Nachmittag ein gemütliches Gedicht in Tiroler Mundart wieder. Was Schönes zum Schmunzeln für Sie. Eine Sage haben wir natürlich auch vorbereitet für den Mittwochnachmittag und dazu Musik hier auf U1. Also unbedingt mit dabei sein. Ich wünsche einen schönen Nachmittag noch und wir hören uns morgen wieder in den Tirol-Nachrichten ab 6.30 Uhr. Jetzt ganz viel Musik. Simino Rossi, Zillertal, Burm und Marion Christoph machen den Start. 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
1: Schönen Nachmittag um 13.30 Uhr wünscht Fabian Strickner. In Kösten ist gestern ein 25-jähriger Motorradfahrer bei einem Unfall verletzt worden. Auf der Wallichseestraße ist er in einer Kurve gestürzt und auf der Gegenfahrbahn gegen eine Leitplanke geprallt. Der Mann ist anschließend mit dem Hubschrauber ins Krankenhaus Traunstein geflogen worden. Die Straße war während des Rettungseinsatzes rund eine halbe Stunde lang gesperrt. Die Marktgemeinde Telfs hat vergangenen Monat ihren Rückzug aus dem Klimabündnis Tirol erklärt. Der zuständige Gemeinderat war damals der Auffassung, dass 5.000 Euro Jahresbetrag zu viel seien. Gestern hat Bürgermeister Christian Herting im U1-Interview beteuert, dass er diesen Schritt bisher nicht bereut hat. Themen wie erneuerbare Energien und Klimaschutz werden in Telfs weiterhin Bestand haben, sollen künftig aber eigenständiger gedacht werden.
2: Wir haben sozusagen ja wirklich alles Know-how in der eigenen Hand. Wir haben die Gemeindewerke Telfs, die sozusagen auch mit den Wasserkraftwerken Strom produzieren. Wir haben die ganze Gemeinde auf LED-Beleuchtung umgerüstet. Wir möchten natürlich jetzt auch sämtliche Heizungsanlagen raus aus Öl und Gas. Und somit braucht es nicht jemanden, der uns sagt, das wäre noch zu tun, sondern wir wissen, was zu tun ist und dementsprechend spart man sich diese Gelder.
1: Zudem war Herting nicht damit einverstanden, dass das Klimabündnis Tirol einen Teil der Gelder zum Schutz eines Regenwaldes in Südamerika einsetzt. Entwicklungsaufgaben sollen nicht von den Kommunen, sondern vom Bund und von den Ländern erledigt werden, sagt der Bürgermeister. Und die Innsbrucker Haie verstärken sich in der österreichischen Eishockey-Liga jetzt mit einem Spieler, der schon in der NHL im Einsatz war. Der russische Stürmer Nikita Scherbak war zuletzt bei den Villachern unter Vertrag. In der NHL, der besten Eishockey-Liga der Welt, hat er 37 Spiele für die Montreal Canadiens und auch die Los Angeles Kings absolviert.
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1: Mit Martina Steidl. Die heimischen Unis schlagen Alarm und rufen zu Demos gegen die geplanten Kürzungen der Regierung im nächsten Budget auf. Es soll um 1 Milliarde Euro weniger gehen. Die Universitätenkonferenz spricht von einem Super-GAU für Unis, Wirtschaft und Gesellschaft. Rektorensprecherin Brigitte Hütter sagt heute:
2: Wir werden das nicht hinnehmen. Wir kämpfen für all unsere Bereiche. Wir kämpfen für Wissenschaft, Forschung und all unsere Arbeitsbereiche an den Universitäten. Wir kämpfen für die Universitäten und wir kämpfen damit auch für die Zukunft der Republik.
1: Die Unis müssten demnach auch ein Fünftel der Jobs, 10.000 Arbeitsplätze, einsparen. Nächsten Mittwoch sind Proteste in Wien und in den Landeshauptstädten geplant. Das Budget sei noch nicht fixiert, heißt es dazu lediglich aus dem Wissenschaftsministerium. KI, nein danke. Die junge Generation bis 30 steht der künstlichen Intelligenz nicht nur positiv gegenüber. Viele haben deswegen Zukunftsängste, wie eine Gallup-Umfrage zeigt. Mehr als 70% der Befragten dieser Altersgruppe bereitet die KI Sorgen oder verärgert sie sogar. Gerade junge Berufseinsteiger sehen die Verbreitung von ChatGPT, Gemini und Co. zunehmend auch als Konkurrenz, die ihnen Jobs wegnehmen könnte. In Tirol im Bezirk Innsbruck-Land wollten sich zwei junge Burschen im Alter von 17 und 18 Jahren offenbar ein Straßenrennen liefern. Die beiden sind in Fritzens von einer Zivilstreife erwischt worden. Der Jüngere war zuvor mit knapp 150 km/h durch den Ort gerast. Die Polizei hat beide Autos beschlagnahmt und abgeschleppt. Ihren Probeführerschein sind die beiden jungen Männer wieder los. Im Süden von Kalifornien kämpfen derzeit hunderte Feuerwehrleute gegen Waldbrände. Bei zwei Feuern melden die Helfer auch Fortschritte. In der Zwischenzeit ist aber ein weiterer Brand südöstlich von Los Angeles ausgebrochen. Er breitet sich rasant aus. Bewohner mehrerer Bezirke mussten ihre Häuser schon verlassen.
3: 14 Uhr und 2 Minuten, schönen Mittwochnachmittag hier AV1. Wir schauen auf die Straßen bei uns in Tirol. Halten Sie auf dem laufenden A13 Brennerautobahn, Fahrt Richtung Italien. Wir haben da LKW-Stau am rechten Fahrstreifen zwischen Innsbruck und dem Grenzübergang auf der gesamten Länge. Da müssen Sie mit dem LKW 20 bis 30 Minuten momentan mehr einplanen. Mit dem BKW kommen Sie eigentlich links ganz gut vorbei, aber auch dort dauert es ein paar Minuten länger. Gute und sichere Fahrt. Und damit zum Wetter, die Wolken, einige Regenschauer, alles mit dabei heute und alles sehr trüb am Mittwoch. Die meisten Schauer ziehen heute über Nordtirol durch. Im Süden gibt's längere trockene Phasen und sogar vor allem in Osttirol ein paar Sonnenfenster. Die Höchstwerte heute 16 bis 21 Grad. Langsam freundlicher wird's ab morgen Donnerstag. Morgen wird's dann zeitweise sonnig. In der Früh und am Vormittag, da sind noch einzelne Regenschauer möglich. Die Wettervorschau zeigt dann aber für die restliche Woche ein sehr sommerliches Wetter. Ab Freitag schon. Steigen die Temperaturen auf 28, teilweise sogar 29 Grad bei viel Sonnenschein.
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3: Rein geht's in den regnerischen Mittwochnachmittag hier AV1. Aber die Natur wird's Danke sagen für die Regentage und wir werden sehen, wenn die Sonne wieder da ist, wie schön grün Tirol sich wieder zeigt. Und gleich haben wir auch aus Tirol eine ganz besondere Geschichte für Sie, und zwar ein Mundartgedicht, ganz frisch wieder für Sie vorbereitet. Das gibt's in wenigen Minuten, dazu ganz viel Musik und beste Unterhaltung. Ich würde sagen, machen wir uns bereit, starten mal rein in diesen Mittwochnachmittag. Auf geht's! Ja.

0: Die beste Musik hier auf U1 für Ihren Mittwochnachmittag. Antonello Venditti war das. Und jetzt zurück nach Tirol und rein in die Tiroler Mundart, die vom Ober- bis ins Unterland und in jedes Tal hinein komplett verschieden ausfällt. Aber genau das macht Tirol und die Tiroler Sprache so besonders. Und jede Woche präsentieren wir Ihnen ganz neu und frisch von Hand geschrieben aus Tirol ein Gedicht in Tiroler Mundart. Und heute zieht uns das ins Zillertal. Auf geht's!
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2: Ich bin die Maria aus Dux und ich lese in Kürz ein Gedicht über die Heimat. Der Geschmack von den Alpenrosen, der Weg hin zum Haus. Es bachelt gleich runter, macht für mich Heimat aus. Der Brunntrug, es Almhittel, der windschiefe Baum, an da oben die Schinteln. Wenn da kein Heimatgefühl kam. Die Geborgenheit an alten Haus, es Banklob an Ruhe, die Erinnerung an die Eltern, der eingewachsene Stur. Das ist für mich Heimat, meine Berge, mein Dol. Du klures Fleckel Erde, leisch mir am Herz allemal.
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0: Also unbedingt dranbleiben, wir haben noch einige Gedichte für Sie vorbereitet. Vielen Dank an der Stelle nochmal an all die großartigen Mundart-Dichterinnen und Dichter, die da bei uns im Studio waren. Es hat richtig Spaß gemacht. Die Aufzeichnungen auch für die nächsten Wochen. Seien Sie gespannt, da kommt noch einiges auf Sie zu. Jetzt aber zurück zur Musik. Andreas Fulterer mit Donna Mia. Schönen Mittwochnachmittag, die AFU 1.

0: Andreas Folterer begleitet uns durch den Mittwochnachmittag hier auf V1 gleich für Sie zur Stelle. Musik von Hansi Hinterseer und auch Jenny von Bre mit einer doch recht neuen Single hier bei uns gleich im Programm. Schönen Nachmittag.
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0: Viel gute Musik, viel gute Unterhaltung hier AV1 am Mittwochnachmittag, aber natürlich auch die ganz wichtigen Informationen, damit Sie gut informiert durch den Nachmittag kommen. Wir haben es genau 14.30 Uhr und im Studio dafür Rosi Aigner-Gertl.
1: Schönen Nachmittag.
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1: Wer über die Bundesstraße von Kufstein nach Kiefersfelden will, der hat in den kommenden Monaten Pech. Da in Kiefersfelden umfassende Sanierungsarbeiten stattfinden, bleibt die Bundesstraße zwischen Kufstein und Kiefersfelden bis Mitte Oktober gesperrt. Die Aufregung darüber ist groß, da viele Kufsteinerinnen und Kufsteiner beispielsweise zum Einkaufen ins benachbarte Bayern pendeln. Alexander Eisner, Abteilungsleiter am staatlichen Bauamt in Rosenheim, sagt dazu:
3: Die Verbindung zwischen Kiefersfelden und Kufstein ist natürlich eine sehr enge, vor allem auch vom Verkehr her und gegenseitigen Austausch. Wir werden nur leider aufgrund unserer arbeitsschutzrechtlichen Aspekte, die wir halt einfach auf der deutschen Seite einzuhalten haben, sind wir gezwungen, derartige Baustellen mit dem Umfang auch nur unter Vollsperrung umsetzen zu können. Das heißt, eine halbseitige Sperrung ist in dem Fall bei uns einfach aus arbeitsschutzrechtlichen Aspekten und auch im Anbetracht der Bauzeit, weil wir die Arbeiten dieses Jahr abschließen wollen, nicht anders möglich.
1: Die Umleitung erfolgt über die Autobahn. Dafür nicht zugelassene Fahrzeuge müssen über Apps ausweichen. Jener Osttiroler, der sich heuer im Frühjahr mehrfach an Pferden sexuell vergangen haben soll, hätte sich ursprünglich heute am Innsbrucker Landesgericht verantworten müssen. Zum Prozess ist es schlussendlich aber gar nicht erst gekommen, wie Maximilian Osweiler berichtet.
4: Im März und April soll der 39-jährige Mann wiederholt seine Hand bzw. seinen Arm in Körperöffnungen von Stuten eingeführt haben. Körperlich verletzt worden sind die Tiere dabei nicht. Der heutige Prozess ist abberaumt worden, weil der Fall vorab mit einer Diversion geendet hat. So hat sich der Osttiroler freiwillig für eine Psychotherapie entschieden. Im Falle eines Therapieabbruchs innerhalb der nächsten 2 Jahre kommt es doch zum Prozess.
1: Und in Tirol gibt es 169 öffentliche Büchereien. Die wollen natürlich auch gut betreut werden. Das Land hat aus diesem Grund jetzt 117 Freiwillige für ihr ehrenamtliches Engagement ausgezeichnet. 2 der Geehrten stehen bereits seit mehr als 50 Jahren unentgeltlich im Büchereieinsatz. Soweit die aktuellsten Nachrichten aus Tirol. Und damit werfen wir jetzt einen Blick auf Tirolstraßen, Philipp.
0: Danke, Rose. Wir haben es genau 14.32 Uhr. Schönen Nachmittag. Und da staut es weiterhin auf der A13 Brennerautobahn. Fahrt Richtung Italien. Mit dem LKW müssen Sie im rechten Fahrstreifen eine Viertelstunde mehr einplanen auf der gesamten Strecke. Mit dem BKW kommen Sie rechts bzw. links eigentlich ganz gut vorbei. Da sind es 5 bis 10 Minuten, die Sie besser mehr einplanen sollten. Wir wünschen eine gute und sichere Fahrt.
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0: Wir haben die besten Hits für heute gesucht, sonst wir haben sie gefunden. George Harrison. Got my mind set on you und danach die Baldauer. Schönen Mittwochnachmittag.

0: Die Ursprungproben hier auf 1 am Mittwochnachmittag. Jetzt kommt es dann zu eigentlich fast 2 verlängerten Wochenenden. Da ist einiges los in Tirol. Schauen wir mal.
1: Was ist los in Tirol?
0: Vom 4. bis 7. Juni zum Beispiel, da finden die Dirndl- und Lederhosentage in der Region Hohensalbe statt. Am Samstag sorgen eine Trachtenmannschaft im Gipfel der Hohensalbe, ein Gaselschneuzer-Treffen und weitere Brauchtumsgruppen für Unterhaltung. Alle Infos unter www.hohe-salbe.com/Dirndl und Lederhosen. Beim Stammser Pfingstfest sorgen am Samstag die Troglauer, Hanna, die jungen Mundewurzen und DJ Instyle für Unterhaltung. Am Sonntag gibt es Rock'n'Bob mit Youngblood und DJ Instyle. Einlass um 19 Uhr im Festzelt am Sportplatz in Stams. Und am Pfingstsonntag findet das Finale des internationalen Kordialcups am Sportplatz in Hopfgarten statt. Hier treten die besten Nachwuchstalente des Fußballs gegeneinander an. Alle Infos unter www.hohe-salbe.com/kordialcup.
1: Wir geben auch Ihre Veranstaltung bekannt. Rufen Sie uns an unter 052 42 61 030. 052 42 61 030.

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Einmal die Rechnung bitte. Il Conto per favore. Silvio Samoni hier auf 1. Und es geht ab hin zu den Nachrichten aus Österreich und der Welt. Aber da vorne viel gute Musik. Rosenheit gleich bei uns. Und jetzt geht's weiter mit Fink.

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1: Mit Martina Steidl. So wie die Sozialhilfe derzeit geregelt ist, funktioniert sie schlecht. Viele fallen da auch durch den Rost. Darauf macht heute die Armutskonferenz aufmerksam. Helene Feichtenhofer hat die Details.
2: Das beginnt schon beim Antrag für die Sozialhilfe. Den zu erstellen sei kompliziert. Der Antrag ist extrem lang und unübersichtlich. Viele sind da überfordert und lassen es dann gleich, zeigt eine Befragung der Armutskonferenz. Eine große Rolle spielt aber auch die Befürchtung der Menschen, abgestempelt zu sein, wenn man Sozialhilfe beantragt. Für fast 3/4 der Befragten funktioniert die Sozialhilfe auch nicht nach einheitlichen Standards. Die Verfahren würden sehr unterschiedlich gehandhabt und auch dauern, abhängig davon, welchen Sachbearbeiter man hat.
1: Die von der Regierung geplanten Reformen würden hier zu kurz greifen, heißt es. Das lassen wir uns nicht gefallen. Die heimischen Unis rufen zu Demos gegen die Sparvorgaben der Regierung auf. 1 Milliarde Euro wollen ÖVP, SPÖ und NEOS offenbar in den Jahren 2028 bis 2030 einsparen. Ein Super-GAU, heute die Reaktion der Universitätenkonferenz. Das würde auch bedeuten, dass ein Fünftel der Jobs, 10.000 Arbeitsplätze, wegfallen müssten. Nächsten Mittwoch soll es daher Proteste in Wien und in den Landeshauptstädten geben. Seit 15 Jahren gibt es in Österreich die Möglichkeit einer Fußfessel, sprich einer Haftstrafe im überwachten Hausarrest. Mehr als 11.000 Personen haben auch schon eine Fußfessel getragen, rund 10-15% davon waren Frauen. Positiver Nebeneffekt, die Rückfallquote ist im Gegensatz zu einer normalen Haft im Gefängnis geringer. Wo lebt es sich am besten? Im neuen globalen Länderranking des US News and World Report hat sich auch Österreich im internationalen Vergleich behauptet und ist auf Platz 10 gelandet. Kultur, Tourismus und allgemeine Lebensqualität sowie auch die Gesundheitsversorgung haben unser Land in die Top 10 katapultiert. Die ersten 3 Plätze gehen an die Schweiz, Dänemark und Schweden.
3: Soweit das Neueste aus Österreich und der Welt. 15 Uhr und 2 Minuten. Wir schauen auf die Straßen bei uns in Tirol. A13 Brenner Autobahn. Weiterhin sind da viele LKW unterwegs und zwar in Fahrtrichtung Italien. Am rechten Fahrstreifen dauert es da momentan mit dem LKW ein wenig länger. Von Innsbruck bis zum Grenzübergang planen Sie da 10 bis 15 Minuten mehr ein. Mit dem PKW kommen Sie links aber ganz gut vorbei. Ansonsten keine größeren Probleme. Wenn Sie etwas sind, Stau oder Blitzer, dann geben Sie uns gerne Bescheid. 052 42 61 030 30. Gute Fahrt.
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3: Und damit zum Wetter. 15 Grad sind momentan in Kufstein, 13 bei Ihnen in Leutasch, 19 im Oberland in Zams, bis zu 21 gehen sich aus heute. Das Ganze aber mit vielen dichten Wolken, einigen Regenschauern und alles in allem sehr trüb. Die meisten Schauer ziehen über Nordtirol durch. Im Süden gibt es doch längere trockene Phasen und auch ein paar Sonnenfenster. Langsam freundlicher wird es ab morgen in Tirol. Der Donnerstag wird zeitweise sonnig, in der Früh und am Vormittag. Da sind aber noch einzelne Regenschauer möglich. Die Wettervorschau zeigt dann für die restliche Woche sehr sommerliches Wetter. Freitag schon, da steigen die Temperaturen mit ganz viel Sonnenschein auf 28, teilweise sogar 29 Grad.
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3: Und schön, dass Sie mit dabei sind und den Mittwochnachmittag gemeinsam mit uns verbringen. Alle Achtung, die Edelseher, die Nockis, The Monkeys, das Casamandel-Duo, bunt gemischter musikalischer Mix in dieser Stunde. Ich würde sagen, wir legen gleich los. Schönen Nachmittag. 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

0: The Monkees mit I'm a Believer hier auf V1. Wunderschönen Mittwochnachmittag. Und jetzt, auch wenn es gerade ein bisschen stressiger vielleicht beim Arbeiten ist oder Sie genießen gerade die Freizeit, gibt es so eine Minute, ein bisschen entspannt. Und zwar mit unserem Ludwig Donauer, der Mann mit der tiefen Stimme. Wir haben eine weitere Sage für Sie vorbereitet aus unserem wunderschönen Land Tirol. Und die hören wir uns jetzt gemeinsam an. Auf geht's.
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2: Der Katzenstein beim Kirchanger Kirchlein, Brixental. Neben dem Kirchanger Kirchlein soll um das Jahr 1630 plötzlich ein Stein aus der Erde gewachsen sein. Unter Donner und hellem Wetterleuchten habe er dreimal geschrien, kläglich wie eine Katze. Große Angst ergriff die Menschen, und lange Zeit mied man sowohl den Stein als auch den Besuch des Kirchleins. Merkwürdig ist dabei, dass die Kirche selbst erst um 1700 erbaut wurde. Der Erzähler dieser Sage sagte nur, das Jahr 1630 war ein schreckliches. Manche meinen, dort habe zuvor schon eine kleine Kapelle oder ein Feldkreuz gestanden. Andere erzählen, der Stein sei nach 100 Jahren ebenso spurlos verschwunden, wie er gekommen war. So bleibt der Katzenstein ein Rätsel. Und ein Zeichen, dass nicht alles erklärbar ist.
0: Vielen Dank, Ludwig Donauer. Eine weitere Sage aus unserem Land Tirol. Und jetzt Musik, und zwar die Nokis. Wunderschönen Mittwochnachmittag.

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Musik von Alle Achtung hier AV1. Schönen Mittwochnachmittag. Gleich für Sie auch das Neueste aus unserem Land, aus Tirol, und die tödliche Kuhattacke in Osttirol. Die schlägt weiter in Wellen. Jetzt hat der schwerverletzte Ehemann der getöteten Frau erstmals befragt werden können, was dabei rausgekommen ist. Ob es neue Erkenntnisse gibt, das erfahren Sie bei uns gleich nach den Edelsherren. 15.30 Uhr, 15:30, 4:30.

0: Die Edelseher hier AV1, Mittwochnachmittag und jetzt zu den Tirol-Nachrichten, zum Aktuellen, was bei uns im Land alles so passiert. Wir haben es 15.30 Uhr, halb vier, mit Rosi Aigner-Gürtel.
1: Schönen Nachmittag.
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1: Rund um die tödliche Kuhattacke hat jetzt der schwer verletzte Ehemann der getöteten Frau befragt werden können. Dabei hat sich der Verdacht erhärtet, dass zum Zeitpunkt des Vorfalls ein Hund im Spiel gewesen ist. Polizeisprecherin Romana Schwanninger sagt heute dazu:
3: Es konnten keine umfassend neuen Erkenntnisse gewonnen werden, jedoch dürfte sich der bereits bekannte Umstand, dass im Nahbereich eine weitere Person mit Hund aufhältig war, erhärten. Ob es sich dabei um die gleiche Person, Dame mit größerem Hund, handelt, welche bereits im Zeugenaufruf vom 18.05. angeführt war, bleibt noch Gegenstand der Erhebungen.
1: Nähere Details zur Befragung gibt die Polizei aufgrund der gesetzlichen Bestimmungen heute nicht bekannt. Wer in Tirol heute eine Förderung für die Sanierung des Eigenheims beantragt, bekommt das Geld erst im nächsten Jahr ausbezahlt. Über diese Verzögerung bei den Förderungen hat heute der Tiroler Landtag debattiert. Die Landesregierung lobt die Wohnbauförderung als Erfolgsmodell und verweist auf neue Rekorde. Die Opposition sieht hingegen zahlreiche Probleme.
4: Der Grundgedanke der Wohnbauförderung ist es, breiten Bevölkerungsschichten leistbares Wohnen zu ermöglichen. Dieses Ziel wird aber zunehmend verfehlt.
5: Gehen Sie einmal zu einer Besichtigung von einer Wohnung, stellen Sie sich in die Schlange, die dort stehen, und sagen Sie, also das ist wirklich ein Erfolgsmodell beim Wohnen, was wir da haben.
6: Die Fördertöpfe sind leer. Bei der Wohnhaussanierung müssen nun die Auszahlungen bereits auf nächstes Jahr verschoben werden. Und was passiert dann übernächstes Jahr, ist doch die Frage.
1: Tatsächlich ist die Sanierungsförderung in den letzten Jahren massiv aufgestockt worden. Im Jahr 2021 war der Topf mit 46 Millionen gefüllt. Im Vorjahr hat das Land mehr als 120 Millionen Euro für neue Heizungen, Isolierung und so weiter ausgegeben. Wann die Förderungen wieder zeitnah überwiesen werden können, ist aktuell nicht absehbar. Und nach einigen Jahren Pause können Schulklassen aus der Europaregion Tirol, Südtirol und Trentino wieder am Wettbewerb Euregio macht Schule teilnehmen. Bei Euregio macht Schule stehen für teilnehmende Klassen verschiedene Themenschwerpunkte zur Auswahl, von Politik, Geschichte und Sprache über Musik bis hin zur Zukunft der Euregio. Die Schüler lernen, was die Euregio ist, welche Aufgaben sie erfüllt, wie die Menschen in den drei Landesteilen leben und was ihnen wichtig ist. Außerdem gibt es eine interaktive Website mit Geschichten, Rätseln, Bildern und Spielen. Am Ende eines Schuljahres werden Gewinnerklassen ermittelt, die im Unterricht beispielsweise Plakate gestaltet oder die Euregio auf andere kreative Weise ins Rampenlicht gerückt haben. Schulklassen können teilnehmen, indem sie sich auf der Online-Plattform anmelden und am Ende ihre Ergebnisse hochladen. Soweit die Nachrichten aus unserem Land. Und wie das Musikbett wieder mal verrät, kommen wir jetzt zum Verkehr, Philipp.
0: Ab zum Verkehr. Danke, Rosi. 15.32 Uhr, schönen Nachmittag. Da staut es momentan auf der A12 Inntal-Autobahn. Fahrtrichtung Innsbruck, ab Hall in Tirol müssen Sie 15 bis 20 Minuten momentan bis zur Hauptstadt mehr einplanen. Und dann noch weiter auf die A13, da haben wir weiterhin viele Lkw, die in Fahrtrichtung Brenner Italien unterwegs sind. Planen Sie mit dem Lkw 10 Minuten mehr ein, mit dem BKW kommen Sie im linken Fahrstreifen aber ganz gut vorbei. Wir wünschen eine gute und sichere Fahrt.
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0: 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Und jetzt geht's weiter mit Musik. Rein in den Mittwochnachmittag. Pietro Basile.

0: Marlena Martinelli und die Grafen hier auf Radio U1 Tirol. Mittwochnachmittag. Jetzt wird's mediterran bei uns. Wir packen gedanklich die Sonnenbrille aus, bestellen uns eine Pizza mit extra Gefühl und schauen gemeinsam auf den Moon over Napoli. Tony Christie, 1995 erschienen, und bei dem Song steigt der Romantikpegel schneller als der Espresso-Verbrauch in Italien, garantiert. Viel Spaß damit.
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Kevin Neon hier auf Radio U1 Tirol. Wir haben ganz aktuell das Neueste aus Österreich und der Welt für Sie vorbereitet. Wenn Sie Zeit und Lust haben, gibt's um genau 16 Uhr nach Lara Bianca Fuchs. Und sowas kommt vom Küssen. Sind wir gespannt, was rauskommt. Schönen Mittwochnachmittag.

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1: Mit Martina Steidl. Der EU-Asylpakt gilt ab sofort auch in Österreich. Dem ist eine heftige Diskussion im Nationalrat vorausgegangen. Vehement gegen den Pakt ist wenig überraschend die FPÖ. Ein gemeinsames europäisches Asylsystem sei aber wichtig, sagt SPÖ-Sicherheitssprecher Kölner.
2: Weil Asyl und Migration erstens nicht rein auf nationalstaatlicher Ebene gelöst werden kann, auch wenn das die FPÖ gerne behauptet. Und zweitens, weil auch endlich alle in die Pflicht genommen werden in der EU und Länder wie Österreich, die viel geleistet haben, entlastet werden.
1: Einstimmig beschlossen haben die Abgeordneten auch, dass die Regeln für Organtransplantationen verschärft werden. Damit sollen betrügerische Geschäftspraktiken von sogenannten Organtourismusunternehmen und Vermittlungsplattformen im Internet künftig verhindert werden. So wie die Sozialhilfe derzeit geregelt ist, fallen etliche Menschen durch den Rost. Kritik, die heute von der Armutskonferenz kommt. Schon alleine einen Antrag zu stellen, ist für viele zu kompliziert, wie eine Befragung ergeben hat. Für fast 3/4 funktioniert die Sozialhilfe auch nicht nach einheitlichen Standards. Die Regierung müsse hier dringend etwas unternehmen, so der Appell der Armutskonferenz. Der Auslöser für die tödliche Kuhattacke vergangenen Sonntag in Osttirol könnte ein Hund gewesen sein. Zum Zeitpunkt des Vorfalls wollen Zeugen eine Frau mit ihrem Hund in der Nähe gesehen haben. Ob er die Herde tatsächlich aufgescheucht hat, das ist noch unklar. Die Polizei hat den schwer verletzten Ehemann der getöteten Wanderin inzwischen im Spital befragen können. Grund für die Attacke hat er aber keinen nennen können. Im Süden von Kalifornien kämpfen derzeit hunderte Feuerwehrleute gegen Waldbrände. Bei 2 Feuern melden die Helfer auch Fortschritte. In der Zwischenzeit ist aber ein weiterer Brand südöstlich von Los Angeles ausgebrochen. Er breitet sich rasant aus. Bewohner mehrerer Bezirke mussten ihre Häuser schon verlassen.
3: Von den Nachrichten ab auf die Straßen. 16 Uhr und 2 Minuten, Mittwochnachmittag, und es staut momentan auf der A12 Inntal-Autobahn, Fahrt Richtung Innsbruck. Ab Hall müssen Sie 10 bis 15 Minuten mehr einplanen, vor allem mit dem LKW. Ansonsten läuft es aber momentan sehr gut, uns wird nichts angezeigt. Wir wünschen eine gute und vor allem sichere Fahrt. Und wir schauen gleich zum Wetter. 20 Grad momentan in Imst, das ist am wärmsten in Tirol, 19 in Innsbruck oder auch in Osttirol in Lienz. Es sind viele dichte Wolken, die mitmischen, einige Regenschauer, aber auch Sonnenfenster. Die meisten Schauer, die ziehen über Nordtirol durch, die meisten Sonnenfenster gibt es im Süden in Osttirol. Die Höchstwerte 16 bis 21 Grad. Langsam freundlicher wird es dann ab morgen Donnerstag, da wird es zeitweise sonnig, aber in der Früh und auch am Vormittag sind dann doch noch einzelne Regenschauer möglich. Die Wettervorschau zeigt dann ein richtig sommerliches Wetter. Ab Freitag, da steigen die Temperaturen bei ganz viel Sonnenschein auf 28, teilweise sogar 29 Grad.
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3: Und mit ganz viel Schwung geht's durch diesen Mittwochnachmittag bei uns. Eros Ramazzotti ist gleich an der Reihe. Die Droglauer, Alexandra Hoffmann oder auch die Seher in dieser Stunde. Und unser Max ist wieder unterwegs auf seiner großen Mission. Er will als Deutscher Tiroler werden. Schwieriges Unterfangen, aber er macht sich momentan nicht schlecht. Mal schauen, wo es ihn heute hintreibt. In wenigen Minuten die Auflösung. Schönen Nachmittag.

Mittwochnachmittag, Radio U1 Tirol. Und Filmmusik bei uns im Programm. Musik verbindet, Musik weckt Erinnerungen und schafft es oft, Sorgen für einen Moment verschwinden zu lassen. Das versuchen wir eigentlich tagtäglich für Sie, für unsere Hörer, für unsere U1-Familie, dass man einfach den Radio einschaltet und kurz mal alle Sorgen ein bisschen zur Seite schieben kann. Weil wenn wir uns ehrlich sind, Sorgen haben wir alle genug. Und genau dafür gibt's auch folgenden Titel jetzt, denn der großartige Eros Ramazzotti singt Indovece Musica von einem Ort voller Gefühle, Liebe, Hoffnung und Wärme, und irgendwie passt das perfekt auch zu uns. Das wollen wir für Sie sein. Musik verbindet Menschen, Musik bringt Menschen zusammen. Und hier ist der Eros Ramazzotti. Die

0: Na, na, na, na, na, na, na, na, singen die Droglauer. Wir singen alle gemeinsam hier auf A1, schönen Mittwochnachmittag. Jetzt ist der Max wieder unterwegs. Max wird Tiroler. Und er tut sich wirklich einiges an dafür. Wir schicken ihn einmal in jede Ecke in Tirol und schauen mal, was dabei so rauskommt. Und ein waschechter Tiroler, das ist nicht so einfach. Das braucht ein bisschen Zeit. Vergangene Woche war der Max mal beim Landjugendball. Und zwar haben wir da in Zux auf der Rechnung gehabt. Moritz Stock. Theresa Frankhauser von der Landjugend, die zeigen uns am Max jetzt mal, wie es bei einem Landjugendball so richtig zugeht. Mal schauen, wie es sich geschlagen hat, unser Max.
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1: An dem Abend zeigt mir die Tuxer Landjugend, wo der Hammer hängt. Oder besser gesagt, wie man nagelt am Landjugendball. Auf Dank geht's zur Nagelbar in den Keller. Das wird legendär.
4: Halt mal die Nägel mit Köpfen. Und dann geht's auf. Und dann lassen wir's krachen am Landjugendball.
5: Halt, Max, so schnell geht das nicht. Du müsst echt einmal gescheit in den Nagelloch schlagen. Und da kein Geschick und Ausdauer auf jeden Fall dazu. Und oft mag's krachen lassen.
4: Na gut, die einen spielen gerne Karten und hier ein Tux, dann nageln sie.
5: Ja, nageln dann auch gern. Aber da ist jetzt Geschick und Ausdauer gefragt. Du musst volle Konzentration. Geht schon, Max. In der Ruhe liegt die Kraft. In der Ruhe liegt die Kraft.
4: Präzision, Kraft und dann schaffen wir es schon, Moritz.
5: Jawohl. Max, der ist versenkt. Jetzt bin ich bereit für den Landjugendball.
4: Jetzt gehen wir zu den Mädels.
5: Ja, sehr schön.
1: Jetzt heißt es auseinander, zom, zom, zom. Theresa zeigt mir, wie sich ein gescheiter Tiroler Hüftschwung anfühlt. Und wie das ausschaut, das seht ihr auf Instagram und Co.
6: So, Max, ich von den Hellenstrohner, das ist unsere Volkstanzgruppe Antux, werde jetzt im Bayerischen sagen. Das ist der Tanz, was du auf jeden Festel brauchst.

0: Aber Landjugendball ist nicht leid tanzen. Eine Versteigerung der ganz besonderen Art erwartet mich. Mit einem ganz heißen Stickelstoff.
1: Heute haben wir ja gewaltig Stickelstoff zu versteigern. An Landjugend-Tückstanger. Startgebot 20 Euro.
2: 50, 70.
1: 70 zum Ersten.
3: 110.
1: 110, wer bietet mehr?
2: 150.
1: 150 zum Ersten. Zum Zweiten, zum letzten Mal, abgegeben den gewaltigen Moritz.
0: Ja, und was mit dem Tuxa-Tanga noch so alles passiert, das bleibt in Tux. Und draußen vor der Tür wird mir einmal mehr klar, warum ich nach Tirol gezogen bin.
4: Mein erster Landjugendball und es war volle Scheren. Ich hoffe, dass es nicht mein letzter sein wird.
5: Ah, Max, das sicher nicht, weil bei uns mag schon mehr daherkommen.
4: Wir haben Freundearbeit.
5: Alle Male.
4: Auf Dank.
5: Bis zum nächsten Mal, Max.
6: Viertenk. Das war eine weitere Folge von Max wird Tiroler. Mit Hilfe von der Tiroler. Wir halten zusammen. Die Videos dazu auf den Social Media Kanälen von Radio U1 Tirol.
7: Schön. Neue Freunde gefunden unser Max in Tux. Danke an die zwei, die da mitgespielt haben. Liebe Grüße an alle und mal schauen, wo es in den nächsten Wochen für Max so hingeht. Jetzt gibt's die Alexander Hoffmann. Glaubst du?

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0: Singen die Lauser. Und herzlich willkommen hier auf V1. Nino De Angelo, aber die Meierin und die Original Zillertaler, die sind gleich bei uns dran. Zuvor das Neueste aus Tirol. 16.30 Uhr, Rose Aigner-Gertl.
1: Schönen Nachmittag.
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1: 3 Jahre nach der Gemnova-Pleite ist die Causa heute zumindest aus finanzieller Sicht zum Abschluss gebracht worden. Das Insolvenzgericht hat dem Vergleich in der Höhe von 3,5 Millionen Euro zwischen Gläubigern und Gemeindeverband zugestimmt. 1 Million nimmt der Gemeindeverband selbst in die Hand. Eine weitere Million muss er in Form eines Darlehens aufnehmen. Die Hausbank des Gemeindeverbandes hat das bereits abgesegnet. 1,5 Millionen Euro kommen vom Land. Stefan Geiler, Insolvenzverwalter der Gemnova-Gruppe, sagt dazu:
3: Die Konditionen sind abgestimmt, die sind auch insolvenzgerichtlich genehmigt und die Erfüllung des Vergleichs ist letztlich noch von der Vergleichszahlung abhängig. Und sobald diese Zahlung geleistet ist, ist der Vergleich auch insgesamt zustande gekommen.
1: 2023 ist die Gemnova mit einem Schuldenberg von rund 10 Millionen Euro in den Konkurs geschlittert. Rechtliche Ermittlungen laufen noch. Wir bleiben beim Thema Finanzen, wechseln aber im Konkreten nach Osttirol. Könnte sich das Finanzdebakel der Gemeinde Matra in Osttirol auch in anderen Gemeinden wiederholen? Darüber hat heute der Tiroler Landtag debattiert, wie Felix Pick für Radio U1 Tirol zusammenfasst.
4: Ausgangspunkt der Diskussion war ein Bericht des Rechnungshofs, der vor einigen Wochen diverse Missstände im Umgang mit der Matraer Gemeindekasse aufgezeigt hat. Die Opposition wollte vom Landeshauptmann wissen, welche Lehren man daraus zieht. Anton Mattler antwortet, die Gemeindeaufsicht arbeite sehr gut, Nachschärfungen seien aus seiner Sicht nicht notwendig. Matrai sei ein Einzelfall und werde sich in der Form nicht wiederholen. Es sei jedenfalls wichtig gewesen, dass man einen Konkurs der Gemeinde abwenden konnte. Auf die Frage, ob Matrai seinen Ex-Bürgermeister auf Schadenersatz klagen solle, sagt der Landeshauptmann, das müsse die Gemeinde selbst entscheiden.
1: Und abschließend blicken wir noch ins Tiroler Unterland. In der Gemeinde Langkampfen ist heute olympisches Feuer gezündet worden. Anlass war die Kindersicherheitsolympiade, bei der 10 Tiroler Volksschulen ihr Wissen und ihr Geschick unter Beweis gestellt haben. Neben dem Wettbewerb hat es noch ein Rahmenprogramm mit einem fingierten Bankraub, der Vorführung einer Hundestaffel und einer Hubschrauberschau gegeben. Für Gabor Gunder, dem Geschäftsführer des Tiroler Zivilschutzverbandes, eine wichtige Veranstaltung, um Kinder für Sicherheitsdienste zu begeistern.
5: Kinder können helfen, Kinder können Notrufe machen, Kinder können andere Leute alarmieren und Kinder können genauso Einsatzkräfte einweisen und zu irgendwelchen Unglücksorten leiten, damit die Hilfe eben rasch da ist.
1: Gewonnen hat heute die Volksschule Angergasse aus Innsbruck. Sie vertritt Tirol beim Bundesfinale Ende Juni in Wien. Und von Wien aus werfen wir jetzt wieder einen Blick auf Tirolstraßen.
0: Danke, Rosi. 16.33 Uhr und das ist richtig viel los. Da braucht es momentan brutal viel Geduld auf der A12 Inntal-Autobahn. Und zwar in Fahrtrichtung Innsbruck. Ab Wattens staut es bis zur Hauptstadt. Uns wird ein Plus von einer Dreiviertelstunde momentan angezeigt. Vor allem mit dem LKW im rechten Fahrstreifen braucht es die auf jeden Fall. Wir wünschen eine gute und eine sichere Fahrt und auf der A12 viel Geduld.
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0: Und jetzt kommt sogar teilweise die Sonne raus. Also ein Traum auf der Mittwochnachmittag. Und die Musik, die wir liefern, ist ebenfalls ein absoluter Traum. Aber mit Take a Chance on Me gibt's gleich bei uns die Meierin. Und jetzt Nino De Angelo, den Ring, den du trägst.

die Meierin mit ihrer neuen und aktuellen Single hier AV1 und für alle, die gerade im Stau stehen in der A12, da ist doch einiges los. Momentan über eine Stunde wird uns da angezeigt, von Wattens bis Innsbruck. Einfach ein bisschen lauter aufdrehen und falls ihr Beschäftigung brauchen, ich hätte da was für Sie. Wunschhotline anrufen. Ab 18 Uhr geht's los. 052 42 61 030 31. Wenn man im Stau steht, dann hat man natürlich viel Zeit dafür. Musikwunsch bestellen ab 18 Uhr. Ihre Lieblingsmusik hier AV1.

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Das ist Italien, das ist Amore und das ist Radio 1 Tirol. Mittwochnachmittag, ab in den Feierabend und da gibt's gleich Patrizio Buane für Sie und sofort zeitlos. Und da wünschen wir viel Spaß dabei.

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1: Mit Martina Steidl. Sprit und Heizöl treiben die Inflation weiter in die Höhe. 3,4% waren es im April, nach 3,2% im März. Und auf diesem Niveau wird sich die Inflation wohl auch einpendeln, sagt uns Josef Baumgartner vom Wirtschaftsforschungsinstitut. Denn ein Ende des Iran-Kriegs, der die Sprit- und Heizölpreise befeuert hat, ist derzeit nicht in Sicht. Neue Hilfen der Regierung gegen die Teuerung auch nicht.
2: Das Problem ist, dass wir aktuell haben, dass Unterstützungen teuer sind und das Budget belasten. Und da ist jetzt der Spagat zu finden, zum einen die Inflationsrate nicht zu stark ansteigen zu lassen, auf der anderen Seite aber den Budgetkonsolidierungspfad, der eingeschlagen wurde, nicht zu gefährden.
1: Die Spritpreisbremse der Regierung, die war erfolgreich, so Baumgartner. Ohne sie wären wir sogar bei 3,6% Inflation. Der Nationalrat hat heute nach einer heftigen Debatte den EU-Asylpakt umgesetzt. Er bringt einige Neuerungen. Am Flughafen sollen Asylsuchende etwa länger festgehalten werden können. Asylverfahren sollen schneller abgewickelt werden. Unbegleitete, minderjährige Flüchtlinge erhalten von Anfang an eine Obsorge. Vertreter von EU-Kommission, Parlament und EU-Staaten haben sich, wie seit heute früh bekannt, geeinigt. Das Zollabkommen mit den USA kann umgesetzt werden. Doch die EU wappnet sich schon für neue Konflikte mit Präsident Trump, der nach wie vor als unberechenbar gilt. Ein Paket mit Gegenzöllen für Waren im Wert von 93 Milliarden Euro liegt weiterhin fertig geschnürt in der Schublade. In Paris wird ein Teil der ursprünglichen Stiege des Eiffelturms versteigert. Das 14-stufige Stück stammt aus dem Jahr 1889. Das ist jenes Jahr, in dem der Eiffelturm auf der Weltausstellung präsentiert wurde. Die Maße entsprechen noch dem heutigen Standard. Die Treppe könnte also wiederverwendet werden. Der Startpreis liegt bei 120.000 Euro.
3: 17 Uhr und 2 Minuten. Jetzt der Blick auf die Straßen bei uns in Tirol. Feierabendverkehr und da ist vor allem einiges los auf der A12 Inntal-Autobahn. Weiterhin, wenn Sie vom Unterland in Richtung Innsbruck unterwegs sind, bereits bei Wehr, kurz nach Schwarz, staut es da schon und Sie müssen eine Dreiviertelstunde mehr einplanen bis nach Innsbruck. Da brauchst du also ordentlich Geduld. A13 Brenner-Autobahn, momentan stockender Verkehr in Fahrtrichtung Brenner und zwar zwischen dem Zenzenhof und Schönberg. Da verlieren Sie 10 Minuten. Ansonsten kommen Sie relativ flott momentan durch den Feierabend. Wir wünschen eine gute und sichere Fahrt. Und schauen zum Wetter. Da ist es momentan noch relativ mild. Die Höchstwerte für heute haben wir erreicht. 21 Grad, mehr geht sich nicht aus. Aber in den nächsten Tagen sieht es sehr sommerlich aus. Heute sind es doch noch viele dichte Wolken, auch einzelne Regenschauer, vor allem in Nordtirol, die durchziehen. Und ein paar trockene, längere trockene Phasen, die gibt es im Süden in Osttirol. Langsam freundlicher wird es ab morgen, Donnerstag. Da sieht es dann zeitweise sonnig aus. In der Früh und am Vormittag können noch Regenschauer mitmischen. Nachmittag zeigt sich dazwischen auch immer wieder die Sonne. Und dann kommt der Sommer. Die Wetter Vorschau für den Freitag, den Samstag und den Sonntag 28 bzw. sogar 29 Grad. Das Ganze bei viel Sonnenschein.
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3: Mittwoch, check, erledigt, geschafft. Für die meisten von uns vermutlich. Jetzt geht's rein in den Feierabend und den verbringen wir heute natürlich wieder mal gemeinsam. Wir haben gleich die sportlichen Infos für Sie, viel Musik und natürlich auch in dieser Stunde das Bergwetter für die nächsten Tage, falls Sie eine Tour geplant haben. Wir wünschen einen wunderschönen Feierabend hier auf U1.

0: singt Mario K. hier AV1 mittendrin im Tagesjournal, mittendrin im Feierabend, die Legende von Gloria. Die Wände sind kalt, bei den Fenstern zieht's rein und die Heizung läuft auch noch mit Öl. Wer sein Haus oder seine Wohnung energetisch saniert, der bekommt vom Land eine Förderung. Allerdings, wer diese Förderung heute beantragt, findet das Geld frühestens in einem halben Jahr am Konto. Genau über diese Problematik hat heute der Tiroler Landtag diskutiert. Die Opposition kritisiert, dass das Land für die Wohnbauförderung nicht genügend Geld bereitstellen würde.
1: Der Grundgedanke der Wohnbauförderung ist es, breiten Bevölkerungsschichten leistbares Wohnen zu ermöglichen. Dieses Ziel wird aber zunehmend verfehlt.
2: Gehen Sie einmal zu einer Besichtigung von einer Wohnung, stellen Sie sich in die Schlange, die dort stehen, und sagen Sie, also das ist wirklich ein Erfolgsmodell beim Wohnen, was wir da haben.
3: Die Fördertöpfe sind leer. Bei der Wohnhaussanierung müssen nun die Auszahlungen bereits auf nächstes Jahr verschoben werden. Und was passiert dann übernächstes Jahr, ist doch die Frage.
4: Der fürs Wohnen zuständige Landeshauptmann-Stellvertreter Philipp Wohlgemuth verteidigt die Bemühungen der Landesregierung. Er verweist auf die über 400 Millionen Euro, die das Land im Vorjahr in die Wohnbauförderung investiert hat. Immerhin 120 Millionen davon sind in die Sanierung von Gebäuden geflossen. Ein Rekord.
5: Trotz dieser enorm gestiegenen Nachfrage von Sanierungsansuchen haben wir als Land Tirol diese Förderung nie gestoppt, ganz im Gegenteil, oder auch nie ausgesetzt, sondern haben nur den Auszahlungszeitpunkt nach hinten verschoben.
4: Wer sein Haus oder seine Wohnung saniert, wird die Förderung dafür also früher oder später bekommen. Auch wenn Philipp Wohlgemuth die Wohnbauförderung als großen Erfolg bezeichnet.
5: Es braucht einen laufenden Evaluierungsprozess der Tiroler Wohnbauförderung, wo man sich auch anschauen muss, hat wirklich jede Auszahlung, hat jede Fördermöglichkeit in der Wohnbauförderung auch etwas verloren, oder gibt es auch neue Instrumente, die wir in den kommenden Jahren dementsprechend auch müssen umsetzen.
4: Sein Ziel sei es jedenfalls, dass die Sanierungsförderung künftig wieder zeitnah ausbezahlt werden kann und nicht erst Monate später. Felix Pick, Radio U1 Tirol.
0: Danke Felix. Und falls es was Neues gibt, ihr erfahrt es natürlich bei uns. Und jetzt gibt es Juhi aus Tirol und danach das Neueste vom Sport. Schönen Mittwochabend.

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1: Am Feierabend, am heutigen Mittwoch im Studio da für Rose Aigner-Gertl.
2: Wunderschönen Abend.
1: Da starten wir gleich mit Kegeln, Rose.
2: Genau, denn in Schwarz startet heute die Kegel-Weltmeisterschaft. Mit dabei sind rund 350 Sportler aus 19 Nationen. Diese Woche sind die U15 und die U19 Titelkämpfe an der Reihe. Nächste Woche geht es dann um die Sportler in der U23-Klasse. Zu guter Letzt stehen dann noch die Entscheidungen in der allgemeinen Klasse auf dem Programm.
1: Dann gibt es wie immer einen Blick zum Radsport und zum Giro d'Italia.
2: Nach dem gestrigen Einzelzeitfahren ist der Osttiroler Felix Gall auf Gesamtrang 4 zurückgerutscht. Nach der flachen Strecke gestern ist die heutige Etappe schon wesentlich anspruchsvoller gewesen. Insgesamt 195 Kilometer und 2850 Höhenmeter prägen Etappe Nummer 11. Gewonnen hat die heutige Etappe Jonathan Narvaez aus Ecuador vor Maas und dem Italiener Ulissi. Narvaez fährt damit bereits seinen dritten Etappensieg ein. Felix Gall findet sich, so wie es aussieht, nicht unter den Top 10.
1: Wir bleiben noch in Italien. Die Olympischen Winterspiele von Milan Cortina sind schon lange Geschichte, aber so richtig zu Ende gegangen sind sie erst heute.
2: Ja, 87 Tage nach Ende der Olympischen Winterspiele in Milan Cortina sind am Mittwoch, also heute, mehrere Medaillengewinnerinnen und Gewinner des Olympic Team Austria in der Wiener Hofburg mit goldenen und silbernen Ehrenzeichen für Verdienste um die Republik Österreich ausgezeichnet worden. Bundespräsident Alexander Van der Bellen hat die Athleten im Beisein von Vizekanzler Andreas Babler empfangen. Auch unser Tiroler Slalom-Silbermedaillengewinner Fabio Gstrein hat das silberne Ehrenzeichen erhalten. Skisprung-Olympiasieger Stefan Embacher, der ebenfalls eingeladen gewesen ist, hat aufgrund eines Trainingskurses schweren Herzens absagen müssen. Sein goldenes Ehrenzeichen wird zu einem späteren Zeitpunkt verliehen, da Orden und Ehrenzeichen nur persönlich übergeben werden dürfen.
1: Ja, der ist fleißig beim Trainieren, brav. Und abschließend kommen wir noch zu einer erfreulichen Nachricht. Tirols Skiprofis, die haben für den Skinachwuchs gespendet.
2: Ja, sage und schreibe, 106.000 Euro sind bei einem Golf-Charity-Turnier zusammengekommen. Mit dabei gewesen sind unter anderem Benny Reich und Stefan Eberharter. Der gesamte Reinerlös wird direkt an die Eltern der Nachwuchssportler weitergeleitet.
1: Schöne Geschichte. Stefan Eberharter, wahnsinnig guter Golfer übrigens.
2: Ich glaube, ist jeden
1: wahnsinnig. Die können alles. Die können alles. Danke, Rosi.
2: Bitte gerne.
1: Es gibt den Roy Orbison, auch der kann alles. Und eines vor allem, singen. You got it. Schönen Abend.

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0: sein.
1: Lebendig, Nathalie Holzner hier auf O1 und gleich geht's weiter mit Handling oder auch Margot Warner. 17.30 Uhr, 17:30, 5:30. Rosi Aigner-Gärtl im Studio.
0: Schönen Abend.
1: Mit dem Neuesten aus Tirol.
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0: Aufatmen heißt es in Ranken. Die Volksschule soll weiterhin mit 4 Klassen betrieben werden. In der Folge kann dort auch der beliebte Junglehrer weiterhin unterrichten. Bürgermeister Markus Baumann sagt dazu.
3: Als Gemeindeführung und Bürgermeister natürlich sehr erfreut, dass wir das Glück gehabt haben, dass unsere Schule 4-klassig bleiben kann. Als Gemeinde hat man natürlich wenig Einfluss eigentlich drauf. Man kann halt intervenieren beim Land, weil wir sind ja Schulerhalter. Also das heißt, dass wir zuständig sein für das Gebäude, für alles, was drumherum ist, Turnhallen und so weiter. Und für die Besetzung der Lehrerschaft ist die Bildungsdirektion zuständig.
0: Eltern und Bildungslandesrätin Cornelia Hagele hatten sich intensiv für den Verbleib des Lehrers eingesetzt. Wer über die Bundesstraße von Kufstein nach Kiefersfelden will, der hat in den kommenden Monaten Pech. Da in Kiefersfelden umfassende Sanierungsarbeiten stattfinden, bleibt die Bundesstraße zwischen Kufstein und Kiefersfelden bis Mitte Oktober gesperrt. Die Aufregung darüber ist groß, da viele Kufsteinerinnen und Kufsteiner beispielsweise zum Einkaufen ins benachbarte Bayern pendeln. Alexander Eisner, Abteilungsleiter am staatlichen Bauamt in Rosenheim, sagt dazu.
4: Die Verbindung zwischen Kiefersfelden und Kufstein ist natürlich eine sehr enge, vor allem auch vom Verkehr her und gegenseitigen Austausch. Wir werden nur leider aufgrund unserer arbeitsschutzrechtlichen Aspekte, die wir halt einfach auf der deutschen Seite einzuhalten haben, sind wir gezwungen, derartige Baustellen mit dem Umfang auch nur unter Vollsperrung umsetzen zu können. Das heißt, eine halbseitige Sperrung ist in dem Fall bei uns einfach aus arbeitsschutzrechtlichen Aspekten und auch im Anbetracht der Bauzeit, weil wir die Arbeiten dieses Jahr abschließen wollen, nicht anders möglich.
0: Die Umleitung erfolgt über die Autobahn, dafür nicht zugelassene Fahrzeuge müssen über Apps ausweichen. Rund um die tödliche Kuhattacke hat jetzt der schwer verletzte Ehemann der getöteten Frau befragt werden können. Dabei hat sich der Verdacht erhärtet, dass zum Zeitpunkt des Vorfalls ein Hund im Spiel gewesen ist. Polizeisprecherin Romana Schwanninger sagt heute dazu.
5: Es konnten keine umfassend neuen Erkenntnisse gewonnen werden, jedoch dürfte sich der bereits bekannte Umstand, dass im Nahbereich eine weitere Person mit Hund aufhältig war, erhärten. Ob es sich dabei um die gleiche Person, Dame mit größerem Hund, handelt, welche bereits im Zeugenaufruf vom 18.05. angeführt war, bleibt noch Gegenstand der Erhebungen.
0: Nähere Details zur Befragung gibt die Polizei aufgrund der gesetzlichen Bestimmungen nicht bekannt. Und 3 Jahre nach der Gemnova-Pleite ist die Causa heute zumindest aus finanzieller Sicht zum Abschluss gebracht worden. Das Insolvenzgericht hat dem Vergleich in der Höhe von 3,5 Millionen Euro zwischen Gläubigern und Gemeindeverband zugestimmt. 1 Million nimmt der Gemeindeverband selbst in die Hand, eine weitere Million muss er in Form eines Darlehens aufnehmen. Die Hausbank des Gemeindeverbandes hat das bereits abgesegnet. 1,5 Millionen Euro kommen vom Land. 2023 ist die Gemnova mit einem Schuldenberg von rund 10 Millionen Euro in den Konkurs geschlittert. Rechtliche Ermittlungen laufen noch. Soweit die Nachrichten aus unserem Land und damit zurück zu dir, Philipp.
1: Wie das Verkehrsbett schon verrät, geht's ab zum Verkehr, Rosi, 17:34. Und weiterhin haben wir da feiernd Verkehr auf der A12 Inntal-Autobahn von Wartens bis Innsbruck. Immer wieder Stop and Go. Planen Sie da momentan eine Viertelstunde mehr ein. Und ansonsten läuft's momentan sehr gut. Gute und sichere Fahrt. Und damit zum Wetter. Dichte Wolken, auch lokal immer wieder ein paar Regenschauer. So geht's rein in diesen Mittwochabend. Trockene Phasen gibt's mehr im Süden. Das Ganze bei 16 bis 21 Grad. Langsam freundlicher wird's dann ab morgen. Dann wird's zeitweise sonnig. In der Früh und am Vormittag sind noch einzelne Regenschauer möglich. Und die Wettervorschau zeigt dann richtig sommerliches Wetter ab Freitag in Tirol.
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1: 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Und jetzt mit ganz viel Schwung durch diesen Feierabend am heutigen Mittwoch. Und apropos Schwung, Ihre Lieblingsmusik ist gefragt hier bei uns auf V1, die Wunschhotline, in nicht einmal einer halben Stunde, um 18 Uhr, 052 42 61 030 31. Herzlich willkommen auch außerhalb von Tirol, aus Österreich, mit +43 davor. Ich freue mich da schon sehr auf Ihre Lieblingsmusik. In einer halben Stunde geht's los. Und jetzt gibt's Handling, danach Margot Warner, die beste Musik für einen Feierabend. Lang schon immer gesehen. Viel Spaß damit.
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1: Für den morgigen Donnerstag und das Bergwetter für morgen fällt nochmal relativ wechselhaft aus. Viele Wolken rund um Nordtirols Berge und auch südlich am Hauptkamm. Dazu am Vormittag einzelne Regentropfen. Oberhalb von etwa 2400 Meter gibt es sogar ein bisschen Neuschnee. Im Laufe des Tages zeigt sich zwar auch mal die Sonne, ganz stabil bleibt das Wetter aber nicht. Immer wieder sind Schauer möglich, im Nachmittag vereinzelt sogar ein paar Gewitter. Die Temperaturen morgen in den Bergen auf 2000 Metern zwischen 4 und 8 Grad. Auf 3000 Metern hat es um die minus 2 Grad. Dazu weht auch ein lebhafter Wind, der von West auf Nordwest dreht. Sonnenbrille und Regenjacke braucht es morgen, wenn Sie in den Bergen unterwegs sind. Und jetzt gibt's die Mountain Crew. Und damit schönen Feierabend mit Liva Solo.

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1: Der Kulturausschuss der Marktgemeinde Fieberbrunn lädt diesen Freitag und Samstag ab 18 Uhr in den Festsaal Fieberbrunn zu Teatro Greco. Die Besucher erwarten ein Kulturamt im Zeichen Griechenlands mit Theater, Kunst, Musik und vielem mehr. Um 19.30 Uhr wird das griechische Theaterstück Die erste Liebe gespielt. Alle Informationen gibt's auch unter www.kunstfieber.at. Diesen Sonntag ab 19 Uhr Soccerparty des SK Hippach in der Dorfaue Laimach in Hippach. Für musikalische Unterhaltung sorgt Siela.
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1: Mit Martina Steidl. Die Inflation in Österreich steigt weiter an. Im April waren es 3,4% Teuerung nach 3,2% im März. Der Grund sind die Preise für Sprit und Heizöl, die wegen des Iran-Kriegs extrem gestiegen sind. Und nach wie vor ist kein Ende dieses Kriegs in Sicht. Josef Baumgartner vom Wirtschaftsforschungsinstitut WIFO.
2: Das heißt, dass wir davon ausgehen müssen, dass die Inflationsrate über 3% jetzt, wo wir dagegen von fast 3,5 liegen, in dem Bereich über den Sommer liegen bleiben wird.
1: Regierungshilfen sind vorerst auch keine zu erwarten, denn die Regierung muss sparen und kann sich weitere Förderungen nicht leisten. Seit 15 Jahren gibt es in Österreich die Möglichkeit einer Fußfessel, sprich eine Haftstrafe im überwachten Hausarrest zu verbringen. Mehr als 11.000 Personen haben auch schon eine Fußfessel getragen. Rund 10-15% davon waren Frauen. Positiver Nebeneffekt, die Rückfallquote ist im Gegensatz zu einer normalen Haft im Gefängnis geringer. In München hat die Bundesanwaltschaft zwei mutmaßliche chinesische Spione festnehmen lassen. Das Ehepaar soll für den chinesischen Geheimdienst Kontakte zu Wissenschaftlern an deutschen Unis aufgebaut haben. Etliche Professoren wurden dann für Vorträge nach China gelockt. Sie sind, ohne es vorher zu wissen, auf Veranstaltungen für das chinesische Militär oder Geheimdienstmitarbeiter aufgetreten. Fußball. Markus Schopp kehrt als Cheftrainer und technischer Direktor zum TSV Eckerglas Hartberg zurück. Er geht in seine dritte Amtszeit bei dem steirischen Admiral-Bundesligisten. Zuletzt hat der 52-Jährige den Club von Dezember 2022 bis September 2024 betreut.
3: Und damit der Blick auf die Straßen bei uns in Tirol. Da hat sich alles ein wenig beruhigt rund um Innsbruck, aber auf der A12 gibt es weiterhin einen Stau seit einigen Stunden schon, und zwar von Wattens in Fahrtrichtung Innsbruck. Da müssen Sie momentan weiterhin eine Dreiviertelstunde mehr einplanen im Feierabendverkehr. Das zieht sich das Ganze bis zur Hauptstadt. Dann läuft der Verkehr wieder besser. Wir wünschen eine gute und sichere Fahrt. Und schaut zum Wetter. 20 Grad, momentan immer noch in Lienz, Osttirol, sonniger, freundlicher. In Nordtirol sind doch echt richtig dichte Wolken teilweise dabei und auch lokale Regenschauer mischen noch mit. Trockene Phasen gibt es also mehr im Süden Tirols. Morgen sieht es dann allgemein ein wenig freundlicher aus. In der Früh und am Vormittag sind noch Regenschauer und dichte Wolken mit dabei. Dann lockert es immer wieder mal aber dazwischen auf und auch die Sonne kommt in Nordtirol mal immer mehr zu sehen. Die Wettervorschau für die nächsten Tage, die ist richtig spannend und vor allem sehr sommerlich. Am Freitag wird es richtig heiß. 28, dann am Wochenende teilweise sogar 29 Grad und das Ganze bei sehr viel Sonnenschein.
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2: Und jetzt machen wir es uns gemeinsam gemütlich. Schönen Mittwochabend hier auf Radio 1 Tirol. Herzlich willkommen zur Wunsch-Hotline. Und jetzt sind Sie DJ bei uns. 052 42 61 030 31. Ihre Lieblingsmusik über eine Stunde lang bei uns im Programm. Schauen wir mal, was da heute wieder alles so dabei ist. Los geht's.
3: Hallo, liebes Eins-Team. Hallo, lieber Philipp. Hier ist die Manuela aus Deutschland. Ich würde mir heute von den Schützenjägern Dobini daheim wünschen. Liebe Grüße gehen an dich, ans ganze Eins-Team. Ihr seid spitze, macht weiter so. Allen noch einen schönen Abend. Bis bald. Danke.
2: Tschüss. Dankeschön. Und hier sind die Schützenjäger.

0: Die Schürzenjäger auf Radio U1 Tirol öffnen die heutige Wunschhotline am Mittwochabend. Und jetzt schauen wir mal nach Kirchbichl. Helmut Pangrazzi hat heute Geburtstag. Und den Helmut habe ich bei mir in der Leitung. Wunderschönen Abend, Helmut.
1: Ja, servus, grüß dich.
0: Helmut, im Namen vom gesamten U1-Team wünschen wir alles, alles Gute zum halbrunden Geburtstag, steht da bei mir.
1: Ja, das passt, genau.
0: Das passt, oder lassen wir es beim halbrunden Geburtstag stehen. Gehen wir gar nicht genauer darauf ein.
1: Die, die es mich kennen, wissen es eh beläufig.
0: Und die anderen müssen es nicht wissen, ist, oder?
1: Müssen nicht alle wissen, genau.
0: Sehr gut. Ich habe im Hintergrund ein bisschen was gehört, Helmut. Ich glaube, da wird gerade gefeiert. Stimmt das?
1: Ja, die Kinder sind da und die Enkelkinder und die Partner, was sind da, sind wir schon, gell?
0: Ja, sehr gut. Das gehört natürlich gefeiert, Helmut. Da steht bei mir, lieber Helmut, zum halbrunden Geburtstag wünschen wir dir alles Liebe und Gute. Deine Frau Anni, Christian mit Marion und Laura mit Andi. Frau und Kinder vermute ich, oder?
1: Ja, Frau und Kinder, genau.
0: Sehr brav, sehr brav. Von uns gibt es dann oben drauf, Helmut, einen Gutschein vom Alpengasthof Frischberg in St. Johann in Tirol. Der wird dir zugeschickt und mal schauen, wie gut die der Familie musikalisch kennt. Die haben was ausgesucht für die von der Großglockner Kapelle Kals und zwar Frühling in den Bergen.
1: Ja, das passt, genau.
0: Ist das dein Musikgeschmack, Helmut? Passt das?
1: Ja, das ist mein Musikgeschmack.
0: Sehr gut. Dann würde ich sagen, spielen wir jetzt das für dich.
1: Und Tiroler Musik ist das Schönste.
0: Ja, super. Was habt ihr heute noch vor? Noch was Bestimmtes geplant oder macht ihr es ganz gemütlich?
1: Nein, wir machen es gemütlich. Wir sind jetzt daheim, dann ein bisschen außen und ja, dann schauen wir, wie es weitergeht.
0: Ja, nachher. In dem Fall Mahlzeit, Helmut, würde ich sagen, spielen wir jetzt die Großglockner Kapelle nur für dich. Und ich wünsche dir alles Gute zum Geburtstag. Gesund bleiben ist das Wichtigste und liebe Grüße an die Family.
1: Weil ich ausrichten, gell?
0: Passt. Gut, danke. Danke, Helmut. Pfiat dich.
1: Ja, pfiat dich, servus.

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1: So klingt ja der Frühling in den Bergen. Die Großglocknerkapelle Kalsia auf 1 für den Helmut Spangazzi. Nochmal alles Gute aus Kirchbichl. Liebe Grüße zu euch. Und jetzt Ihre Lieblingsmusik. Hallo.
2: Hallo 1, da ist die Theresa aus Innsbruck und ich würde gerne meinen Mann Emanuel Probst grüßen mit dem Liedl von Münchner Freiheit ohne dich, der gerade beim Arbeiten ist beim Gutend Hochenburg und Fritzens. Danke.
1: Wünsche mir noch einen ruhigen Dienst. Liebe Grüße an euch beide. Hier ist die Münchner Freiheit. Ohne dich schlafe ich heute Nacht nicht ein. Schönen Mittwochabend.

0: Die Münchner Freiheit auf V1 mit vermutlich einem der größten Ohrwürmer, die es überhaupt gibt. Ohne dich schlafe ich heute Nacht nicht ein. Schönen Mittwochabend. Herzlich willkommen zur Wunschhotline.
1: Hallo V1, da ist die Steffi aus Kirchdorf. Ich wünsche mir bitte von der Gruber da die Schweizer Mädchen. Und ich möchte gerne meine Schwester Rosi in St. Johann grüßen und die Lisi und dann Georg auch in St. Johann. Vielen Dank.
0: Sehr gerne, schönen Abend.

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7: Hallo, liebes U1-Team. Hallo, Philipp. Da ist die Helga. Und zwar bitte, spielen wir heute von Almrauschklang bei Gartenzaun
12: oder sie ist der Liebe. Und wenn das schon vergeben ist, nachher irgendetwas Sonntag. Und zwar möchte ich begrüßen meine Freundin, die Rosmarie, die Marion im Zillertal und natürlich euch alle. Danke, danke.

0: Der alte Gartenzaun, der Original Almrasch-Klang in der Wunsch-Hotline am Mittwochabend, CAV1. Ihre Lieblingsmusik, hallo.
1: Hallo Ars, hallo Philipp, das ist die Lisbeth. Ich wünsche mir bitte für Zeitlos und für die Fetzing, Zeitlos Fetzig. Grüßen möchte ich noch die Ruth und die Ida in Lingenfeld und all was wir können. Danke Philipp und einen schönen Rump.
0: Sehr gerne, ebenfalls was ganz was Neues. Zeitlos gemeinsam mit die Fetzing. Zeitlos Fetzig. Schönen Abend.

0: Das funktioniert gemeinsam. Zeitlos und die Fetzigen. Ja, AV1.
1: Ja, hallo, grüß euch. U1-Team, da ist die Resi. Spielt mir heute bitte für Stark und Bärig das Liedl. Wir sind Zillertaler. Ich lasse die Hilde schön grüßen, die Resi und der Franz sind dumm und die Maria und der Martin in Söll. Danke und einen schönen Abend wünsche ich. Für Sie.
0: Sehr gerne, Resi. Stark und Bärig.

0: Sing in Stockholm Berg, neue aktuelle Single hier auf Radio 1 Tirol. Mittwochabend, 20. Mai, und jetzt schauen wir ins Ötztal nach Umhausen Dumpen. Dort ist die Simone Gatzer daheim. Simone, wunderschönen Abend, hallo.
1: Hallo,
0: grüß euch. Servus Simone, ich wünsche dir im Namen vom gesamten U1-Team alles, alles Gute zu einem heutigen Geburtstag und ganz viel Gesundheit.
1: Vielen herzlichen Dank, danke schön.
0: Es hat sich jemand gemeldet, da steht bei mir, liebe Grüße aus Innsbruck zu einem Geburtstag, wir wünschen dir alles, alles Gute und ein rauschendes Fest, die Innsbrucker steht da. Simone, wer ist denn das genau?
1: Das ist meine Tante, die ist die Isabella, und der Hannes vom Biowirt und die Veronika und die Veronika, das ist meine Cousine.
0: Sehr gut, sind alle gegrüßt in Innsbruck. Es gibt für dich noch, Simone, obendrauf einen Gutschein, und zwar vom Alpengasthof Hirschberg in St. Johann in Tirol. Der wird dir zugeschickt, und die Innsbrucker, deine Lieben, haben ausgesucht von den Nokis, was ganz was Neues, das schönste Lächeln, und das spielen wir jetzt, liebe Simone, nur für dich. Ich schicke dir ganz liebe Grüße ins Ötztal, wünsche dir alles, alles Gute im Namen vom gesamten Team. Ich wünsche dir heute noch einen richtig grandiosen Geburtstag, einen richtig feinen Abend, und jetzt laut aufdrehen in Dumpen, dass es alle hören. Das ganze Ötztal soll mitsingen. Hier sind die Nockis nur für dich, Simone.
1: Vielen Dank. Also ich bin gern selber Musikant. Ich tue gerne singen und spiele
0: Akkordeon. Ja. Akkordeon, brav. Da darfst du jetzt auch ganz laut mitsingen. Machen wir einen Deal, Simone. Ich im Studio und du in Dumpen. Schauen wir, wer lauter ist. Ich würde sagen, wir legen los. Simone, liebe Grüße zu dir und alles Gute. Mach's gut, pfiat dich.
1: Danke.

0: Und damit liebe Grüße zu Simone und alles Gute im Ötztal. Die Nokis hier auf 1. Und jetzt wieder ihre Lieblingsmusik. Und da war ein Titel sehr beliebt heute.
1: Hallo Philipp, hier ist die Astrid aus Deutschland. Könntest du bitte von der Christine Stark das Lied Barcelona für mich spielen? Danke. Hoffe, du hast noch einen Platz für mich frei. Wünsche dir und allen Zuhörern einen schönen Abend. Ciao.
0: Und nicht nur in Deutschland ist der Titel ganz beliebt, sondern auch in Osttirol.
2: Hallo Radio U1. Da ist Elisabeth aus Devant in Osttirol. Ich wünsche mir heute für unseren Sohn Matthias Sundinger und all seine Freunde in der Lebenshilfe den Titel von Christine Stark, Barcelona. Und weiteres möchten wir damit schöne Abendgrüße an alle senden. Und wir genießen schon den Sonnenschein in Osttirol. Und darum wünschen wir allen einen schönen Abend, Matthias und Elisabeth.
0: Elisabeth druckt uns noch richtig ein, dass die Sonne scheint in Osttirol. Liebe Grüße zu euch nach Deutschland, nach Osttirol, hier ist Christine Stark. Und jetzt geht's aber ab nach Barcelona.

0: Barcelona. Christine Stark, jetzt aber zurück nach Tirol. Hallo.
1: Hallo, ich bin der Ante, der Sonne, was ich kenne. Ich darf mir gerne von dir wünschen, von dir hey wünschen, heint mal scheigen gern. Danke, tschüss.
0: Heigen muss, wenn's Wetter ist. Ich hoffe, das ist das Richtige, was ich jetzt gefunden habe. Die neue Single von Juhei aus Tirol. Schönen Mittwochabend.

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9: Hallo U1, hallo Philipp. Hier ist der Matthias aus Deutschland. Bin gerade erst von der Arbeit nach Hause gekommen. Falls du für mich noch ein Plätzchen frei hast, würde ich mir heute von Chris Steger Die Insel Fliehen wünschen. Dir und dem ganzen U1-Team noch einen schönen Abend. Danke.

0: Genau, 7:04 und ein Wunsch geht sich vor 19 Uhr noch aus. Hallo.
1: Hallo U1, hier spricht die Cornelia. Ich wünsche mir bitte von Marco Warstetter das Lied Gib mir Sommer. Dankeschön. Tschüss, bis bald.
0: Liebe Cornelia, das habe ich gefunden. Marco Warstetter mit Gib mir Sommer. Ein paar restliche Wünsche haben noch nach 19 Uhr Platz. Damit schönen Mittwochabend, Herr AV1.

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2: Mit Martina Steidl. Im wohl größten Spionageprozess der Zweiten Republik ist der frühere BVT-Chefinspektor Egistort vor kurzem wegen Amtsmissbrauchs und auch wegen Spionage verurteilt worden. Laut Anklage soll er unter anderem ohne Auftrag für Russland sensible Personendaten abgefragt und weitergegeben haben. Die Urteilsverkündung ist noch im Gange. Die heimischen Unis haben heute Proteste für nächsten Mittwoch angekündigt. Sie befürchten Einsparungen von 1 Milliarde Euro im nächsten Budget. Auch ein Fünftel der Jobs, immerhin 10.000 Arbeitsplätze, müssten weggespart werden. Ein Super-GAU für Unis, Wirtschaft und Gesellschaft, sagt Rektorensprecherin Brigitte Hütter.
3: Wir werden das nicht hinnehmen. Wir kämpfen für all unsere Bereiche, wir kämpfen für Wissenschaft, Forschung und all unsere Arbeitsbereiche an den Universitäten. Wir kämpfen für die Universitäten und wir kämpfen damit auch für die Zukunft der Republik.
2: Nächsten Mittwoch sind nun Demos in Wien und auch in den Landeshauptstädten geplant. Aus dem Wissenschaftsministerium heißt es dazu nur, das Budget sei noch nicht fixiert. Der Auslöser für die tödliche Kuhattacke vergangenen Sonntag in Osttirol könnte ein Hund gewesen sein. Zum Zeitpunkt des Vorfalls wollen Zeugen eine Frau mit ihrem Hund in der Nähe gesehen haben. Ob er die Herde tatsächlich aufgescheucht hat, das ist noch unklar. Die Polizei hat den schwer verletzten Ehemann der getöteten Wanderin inzwischen im Spital befragen können. Grund für die Attacke hat er aber keinen nennen können. KI, nein, danke. Die junge Generation bis 30 steht der künstlichen Intelligenz nicht nur positiv gegenüber. Viele haben deswegen Zukunftsängste, wie eine Gallup-Umfrage zeigt. Mehr als 70% der Befragten dieser Altersgruppe bereitet die KI Sorgen oder verärgert sie sogar. Gerade junge Berufseinsteiger sehen die Verbreitung von ChatGPT, Gemini und Co. zunehmend als Konkurrenz, die ihnen Jobs wegnehmen könnte. Nach 3 Spielen und 3 Siegen ist Österreich bei der Eishockey-AWM in Zürich vom Gastgeberland überrollt worden. Die Gastgeber kannten von Beginn an keine Gnade mit dem Team von Roger Bader und feierten am Ende ein 9:0 Schützenfest. Nach 2 freien Tagen wartet nun am Samstag Deutschland als nächster Gegner.
4: Der U1 Verkehrsservice am Mittwochabend. Wir haben es genau 19:02 und auf den Straßen läuft es momentan in Tirol wirklich sehr gut. Sie müssen mit keinen größeren Problemen rechnen. Damit gute und sichere Fahrt. Und wir schauen zum Wetter. In Nordtirol ziehen auch jetzt in den Abendstunden noch ein paar Regenschauer durch, vereinzelt sogar mit Blitz und Donner. Im Süden in Osttirol, da hört es auf zu regnen und teilweise jetzt schon ein bisschen Sonnenschein, der mitmischt und in der Nacht auf morgen, da bleibt es dann trocken und zwar von Westen her. Die Temperaturen sinken auf 5 bis 11 Grad. Morgen am Donnerstag wird es dann zeitweise sonnig, aber auch teils dichte Wolken mischen mit, vor allem in der Früh ist im Unterland auch mit kurzen Regenschauern zu rechnen. Am Nachmittag bleiben die größeren Wolken dann meist harmlos, ein gewittiger Regenschauer ist dann relativ unwahrscheinlich, da bleibt es dann trocken. Die Temperaturen erreichen morgen 18 bis 24 Grad und dann geht es rein ins verlängerte Wochenende mit einem traumhaften Wetter. Freitag, Samstag, Sonntag, vorsichtig sogar Montag. Sehr viel Sonnenschein, wolkenloser Himmel und Temperaturen um die 30 Grad in Tirol.
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4: Und damit wünscht Willi Wachter jetzt einen wunderschönen Mittwochabend. Schön, dass Sie den Mittwoch heute wieder mit uns verbracht haben. Auch den Abend jetzt in der Wunsch-Hotline. Morgen sind dann Fabian Strickner und Christine Dreiner ihr Weg-Kommando ab 6 Uhr in der Früh. Die freuen sich, wenn sie gemeinsam mit ihnen aufstehen. Und hier bei uns gibt es noch ein paar restliche Musikwünsche. Hallo.
6: Hallo, liebes U1-Team. Hier sind die Susi und der Jens aus Deutschland.
4: Servus.
6: Wir schicken jetzt schon mal ganz liebe Grüße ins Zillertal. Wir freuen uns schon riesig auf die Alpenparty der Zellis am Wochenende. Unser Wunsch kommt deshalb ebenfalls von den Zellbergwurm. Und zwar wünschen wir uns das Lied Belladonna. Vielen Dank.
4: Dann wünsche ich dir viel Spaß am Wochenende bei den Zellbergwurm. Und jetzt hören wir sie bei uns im Programm Bella Belladonna. Damit schönen Mittwochabend. Wir hören uns.

Hallo, da ist die Hilde aus Flirsch. Und ich wünsche mir bitte für die vier Tiroler Buben, dass du an Sternen am Himmel stehst. Dann sagen wir bitte, wo er ist. Danke, schönen Abend.

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1: Mit Martina Steidl. Wieder ist ein Frauenmord in Österreich geschehen, in der Steiermark. In Gersdorf an der Feistritz im Bezirk Weiz soll ein 64 Jahre alter Mann seine 59 Jahre alte Ehefrau mit einem Gewehr erschossen haben. Polizeisprecher Fritz Grundnick.
2: Hat daraufhin eine Verwandte angerufen und dort das mitgeteilt und daraufhin ist der Einsatz, der polizeiliche und auch der Rettungseinsatz losgegangen. Die Verhandlungsgruppe hat mit dem 64-Jährigen Kontakt aufgenommen und daraufhin hat er sich auch bei seinem Haus widerstandslos festnehmen lassen.
1: Die Hintergründe für die Tat sind derzeit noch unklar. Im wohl größten Spionageprozess der Zweiten Republik ist der frühere BVT-Chefinspektor Egisto Ott heute wegen Amtsmissbrauchs und auch wegen Spionage schuldig gesprochen worden. Das Urteil 4 Jahre und 1 Monat unbedingte Haft. Ott soll ohne dienstlichen Auftrag sensible Personendaten abgefragt und an Russland weitergegeben haben. Das Urteil ist noch nicht rechtskräftig. Vom Vorwurf des schweren Betrugs wurde Ott freigesprochen. Unter der dänischen Hauptstadt hat die Erde heute gebebt. Rund um Kopenhagen wurde ein Erdbeben der Stärke 3,9 gemessen, das kräftigste in Dänemark seit dem Jahr 2012. Über Schäden ist vorerst aber nichts bekannt. Erdbeben sind in Dänemark auch relativ selten. Und der Erfolgslauf von Österreich bei der Eishockey-AWM ist von der Schweiz brutal gestoppt worden. Der Gastgeber bleibt ungeschlagen und hat in Zürich einen 9:0 Kantersieg gefeiert und die Mannschaft von Roger Bader vom Eis gefegt. Nach 2 Tagen Pause geht es für Österreich nun am Samstag gegen Deutschland weiter.
3: Sie hören nun eine Wiederholung vom vergangenen Sonntag. Wir wünschen eine gute Unterhaltung.
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5: Servus, grüß euch und hallo, liebe Freunde. Es ist Sonntagabend, kurz nach 18 Uhr und natürlich heißt es auch heute wieder ein Feuerwerk der Musik, Schmankerln und Raritäten aus vergangenen Zeiten. Im Studio und am Mikrofon von Radio U1 Tirol, euer Florian Klingenschmid. Ja, wir schreiben bereits den 17. Mai und es ist inzwischen meine 186. Sendung für all jene, die vielleicht mitschreiben. Ha, jetzt aber die Informationen zu meiner Sendung. Wenn Sie sich denkt, Sie darf mir auch mal gern seinen lässigen alten Titel wünschen, der mindestens 20 Jahre alt sein muss, dann können Sie das natürlich machen. Schreibt mir eine kurze Mail an florian.feuerwerk@gmx.at oder hinterlasst ein kurzes Kommentar auf der Facebook-Seite von Ins Grobertaler. Und jetzt legen wir musikalisch los. Von Slako Aufsonik und seinen Original-Obergreinern. O St. Florian.

Oh Sankt Florian. Das war jetzt ein Titel für alle Floriani-Jünger oder einfacher gesagt für alle Feuerwehrkameraden. Und eine gute Fahrt, die gibt's jetzt von den Fidelen in Talern.

0: Für ihre lustigen Texte, da waren sie allen bekannt und auch sehr erfolgreich. Die Rede ist vom Duo Fenneberg-Moser. Und da heißt es jetzt ganz einfach, geh nie allein in den Wald, Marie.
1: Marie, wo steckst du?

Und Musik von den original Koglerburm, die habe ich jetzt fink aus dem Archiv rausgeholt. Den Züricher Schlüsselmarsch. Und gleich im Anschluss, da gibt's noch die original Fidel Mölterler mit Blumen am Grab.

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1: Ja, liebe Freunde, nach dieser kurzen Werbepause natürlich nach wie vor am Mikrofon und im Studio von Radio U1 Tirol, euer Florian Klingenschmidt. Wie eingangs erwähnt, die inzwischen 186. Sendung und ich kann Ihnen sagen, es macht mir nach wie vor richtig viel Spaß, euch mit dem ein oder anderen Gusterstückel unterhalten zu dürfen. Und das verlässliche Stickel habe ich jetzt auch wieder ausgeräumt vom Goldried Quintett, die Goldried Potpourri.

Der Erich Reiter und seine Delfer-Buben waren eine der besten Bands der 70er und 80er Jahre. Und die Elfi aus Delfs, die hat mir angeschrieben, sie wünscht sich einen ganz, ganz tollen Titel von Erich Reiter und seinen Delfer-Buben. Die Delfer-Grüße.

lässige Musi von Erich Reiter und seinen Telfer-Burm. Ja, und ebenfalls international eine sehr erfolgreiche Gruppe, das war Sommerwind. Und da habe ich jetzt auch ein richtig lässiges Liedl für ihn vorbereitet. Komm, ich zeige dir den Himmel.

Und ich darf einen nächsten Wunsch erfüllen in der heutigen Sendung. Der geht direkt nach Villach, nach Kärnten. Liebe Emmy, ich hoffe, du hast einen Radioleiter auftragen. Speziell für dich, die Oberfellacher Burm mit Liebe pur.

Ich darf einen weiteren Wunsch erfüllen für die Dagmar aus Rettenschüss. Sie wünscht sich Katja Epstein mit einem Indierjunge aus Peru. Mache ich natürlich sehr gerne. Im gleichen Anschluss, du gibst nur Igor und seine Obergräner.

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Ja, schön langsam biegen wir wieder in die Zielgerade ein der heutigen Sendung. Aber ein bisschen Zeit haben wir noch und die wollen wir natürlich unbedingt nur nützen. Es gibt einen Titel vom Sepp Spannring mit der Karin. Schau das Morgenrot.

Vom Morgenrot kommen jetzt zu einem Titel, der, was mir einfach richtig, richtig, richtig gut gefällt. Man braucht gerade auf den Text losen. Vom Zeltpark-Tour mit Doris. Bleib ein Mensch.

Und so schnell vergeht eine Stunde voller Musik. Liebe Freunde, liebe Hörer von Radio 1 Tirol, das war's nämlich wieder. Meine inzwischen 186. Sendung, ein Feuerwerk der Musik, Schmankerl und Raritäten aus vergangenen Zeiten. Ich hoffe, ich habe euch wieder ein bisschen Freude machen können mit dem einen oder anderen Gusterstückel und möchte mich natürlich auf diesem Wege auch wieder mal bei euch allen bedanken fürs Zuhören und für eure Treue. Vergelt's Gott tausendmal. Vergesst es mir nicht, zum Herrn ist die Sendung jeden Sonntag von 18 bis 19 Uhr und die Wiederholung dann jeden Mittwoch von 20 bis 21 Uhr. Und zum Abschluss, da habe ich jetzt noch ein Liedl rausgesucht, das, was ich selber gerne dir mal mit den Kindern spiele. Den schwarzen Peter vom Salzburg findet. Ja, und in diesem Sinne wünsche ich euch noch einen ganz feinen restlichen Abend. Nicht vergessen, immer das Heimatradio, Radio U1 Tirol, ganz laut auftragen, weil dann geht alles besser und leichter. Vielleicht sogar das schwarze Peter spielen. Und das Allerwichtigste zum Schluss. Bleibst mir bitte alle gesund. Das wünscht euer Florian Klingenschmidt.

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